0: hier mit einem hybriden Anschlagsszenario zu tun haben.
1: Hybrid bedeutet, dass es bei dem Anschlag nicht um einen klassischen militärischen Angriff geht, sondern es wird Druck auf einen Konfliktgegner ausgeübt, zum Beispiel durch einen Anschlag oder auch durch Cyberattacken. Der Chef des Münchner IFO-Instituts, Clemens Fuest, will den ermäßigten Mehrwertsteuersatz von 7% komplett abschaffen. Alle Waren, auch Lebensmittel damit, die sollen einheitlich mit 19% besteuert werden, findet er. Dadurch würden aber auch Brot, Butter und Obst teuer. Im Gegenzug schlägt Fuest jährliche Gutschriften vor. 360 Euro schweben ihm davor, aber nur für Haushalte mit geringem Einkommen. Neue Hoffnung für die blockierte Straße von Hormus. Der Iran und der Oman verhandeln offenbar über eine neue Schifffahrtsroute durch die Meerenge. Und es steht, wie es ausschaut, eine Einigung kurz bevor. Das hat das Regime in Teheran bekannt gegeben. Die geografischen Koordinaten für die Route stehen demnach schon fest. Und jetzt wird gerade noch an einer gemeinsamen Erklärung gewerkelt. Das Ganze aber ohne die USA. Das hat sich der French Open-Sieger völlig anders vorgestellt. Alexander Zverev ist beim Masters 1000-Turnier in Montreal überraschend in der zweiten Runde rausgeflogen. Der Hamburger hat gegen den Niederländer Kriegsbohr in 3 Sätzen verloren. Beim Turnier in Montreal wollte sich Zverev eigentlich für die US Open warm spielen und dann da auch was reißen.
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3: 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Bei uns immer die wichtigsten Verkehrsmeldungen zuerst. Auf der A7 Ulm Richtung Füssenreute ist zwischen Nersingen und Dreieck-Hittestetten nach einem Unfall der Standstreifen blockiert. Es ist nur ein Blitzer gemeldet, auf der Bundesstraße bei Fischen. Gute Fahrt dank KI und unserer Community.
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0: Die aktuellen Wetterwerte: Augsburg, Göggingen 20 Grad und bedeckt, Hollenbach 20 Grad, Durach 20 Grad. Am frühen Donnerstagmorgen liegt über unserer Region meist eine Wolkendecke, der Wind ist kaum spürbar.
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0: Bei uns immer die wichtigsten Verkehrsmeldungen zuerst. Auf der A7 Ulm Richtung Füssen-Reute ist zwischen Nersingen und Dreieck-Hittestetten nach einem Unfall der Standstreifen blockiert. Es ist nur ein Blitzer gemeldet, auf der Bundesstraße bei Füssen. Gute Fahrt dank KI und unserer Community.
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0: Derzeit in Augsburg, Bärenkeller, 20 Grad und Regen. Dasing 20 Grad, dazu Marktrettenbach 19 Grad und trocken. Am frühen Morgen ist es meist bedeckt, örtlich gibt es schon Wolkenlücken. Im Tagesverlauf setzt sich häufiger die Sonne durch bei schwachem Wind.
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2: Ich bin Yves Simon. Nach dem Drohnenvorfall am Flughafen Halle-Leipzig spricht Bundesinnenminister Dobrindt von einer neuen Gefahrenqualität. Die Rede ist von einem hybriden Anschlag, der verhindert werden konnte. Dazu Dobrindt.
3: Wir haben es hier mit einem Wettbewerb zu tun, der möglicherweise auch fremde Mächte mit einschließt. Das wird Teil der Ermittlung sein, die ganz offensichtlich zu erheblicher Verunsicherung in Deutschland beitragen wollen. Nicht nur an Flughäfen, auch an anderen Stellen, nicht nur mit Drohnen, sondern auch mit anderen Maßnahmen.
2: Unter anderem mit Cyberangriffen. Wer dafür verantwortlich ist, das muss jetzt noch ermittelt werden, meint Dobrindt. Eine Drohne mit Sprengstoff war letzte Nacht in der Nähe ukrainischer Frachtmaschinen entdeckt worden. Am Abend sind vor allem in der Südhälfte Bayerns schwere Gewitter unterwegs gewesen. Alles in allem waren es 25 Einsätze deswegen. Auf der A8 bei Rohrdorf und auf der A95 bei Kochel am See sind Bäume auf die Fahrbahn gestürzt. Beide Autobahnen waren am Abend kurzzeitig gesperrt. Es wurde aber niemand verletzt. Immer mehr Spitzenpolitiker sprechen sich für eine Frau im Bundespräsidentenamt aus. Nach der SPD-Führung jetzt auch Baden-Württembergs Ministerpräsident Özdemir. Er ist dafür, nächstes Jahr eine Frau zur Nachfolgerin von Bundespräsident Frank-Walter Steinmeier zu wählen. Auch der neue Chef der Unionsfraktion, Thorsten Frey, hat sich ähnlich geäußert. Im Rennen ist unter anderem die CSU-Politikerin Ilse Aigner. Kanzler Merz soll aber auch über Boris Rhein nachdenken.

0: gegen den Ministerpräsidenten von Hessen. Krisensitzung des Fußball-Weltverbands FIFA am Abend in Rabat in Marokko. Dabei hat die Führungsriege ihrem Boss Gianni Infantino demonstrativ den Rücken gestärkt, darunter Generalsekretär Grafström. Damit dürfte Infantino zumindest vorerst mal im Amt bleiben. Ob ihn das am Ende vor einer Abwahl im nächsten Jahr schützt, das steht auf einem ganz anderen Blatt. Einige Verbände, wie zum Beispiel England und ganze Kontinentalverbände, allen voran die europäische UEFA, haben Infantino offen das Vertrauen entzogen, wegen dessen umstrittener Investorenpläne.
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2: Bei uns immer die wichtigsten Verkehrsmeldungen zuerst. Auf der A8 Stuttgart Richtung München ist zwischen Kreuz Ulm-Elchingen und dem Abzweig nach Leipheim wegen einer Baustelle die Fahrbahn auf einen Fahrstreifen verengt. Der mittlere und linke Fahrstreifen sind bis zum 6. August 2026 um 4.30 Uhr gesperrt. Meldungen über Blitzer oder Abstandsmessungen liegen uns derzeit nicht vor.
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1: Derzeit in Augsburg, Bärenkeller, 20 Grad und Regen. Dasing 20 Grad, dazu Markt Rettenbach 19 Grad und trocken. Am frühen Morgen ist es meist bedeckt, örtlich gibt es schon Wolkenlücken. Im Tagesverlauf setzt sich häufiger die Sonne durch bei schwachem Wind.
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1: Bei uns immer die wichtigsten Verkehrsmeldungen zuerst. Auf der A8 Stuttgart Richtung München ist zwischen Kreuz Ulm-Elchingen und dem Abzweig nach Leipheim wegen einer Baustelle die Fahrbahn auf einen Fahrstreifen verengt. Der mittlere und linke Fahrstreifen sind bis zum 6. August 2026 um 4.30 Uhr gesperrt. Meldungen über Blitzer oder Abstandsmessungen liegen uns derzeit nicht vor.
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2: Ich bin Yves Simon. Innenminister Dobrindt spricht nach dem Drohnenfund am Flughafen Leipzig-Halle von einem hybriden Anschlagsszenario. Auf dem Gelände war letzte Nacht eine mit Sprengstoff bestückte Drohne nahe ukrainischer Frachtmaschinen entdeckt worden. Für Dobrindt ein neues Bedrohungsszenario. Der CSU-Politiker nennt den Vorfall sehr ernst und sicherheitsrelevant. Wer dahinter steckt, müssen die Ermittler allerdings erst noch klären. Der Mordprozess um den Autoanschlag auf eine Demonstration in München geht heute zu Ende. Der Angeklagte war im Februar letztes Jahr mit einem Auto in eine Demo der Gewerkschaft Verdi gefahren. Dabei hat er eine Mutter und ihre zweijährige Tochter getötet und weitere Menschen verletzt. Für uns berichtet aus München Oliver Urbanke.
3: Die Verteidigung fordert höchstens 15 Jahre Haft und die Unterbringung in einer psychiatrischen Klinik und begründet das unter anderem damit, dass der Angeklagte aus ihrer Sicht an Schizophrenie leide. Ein Gutachter hatte das ausgeschlossen. Der 25-jährige Angeklagte nutzte zwar das letzte Wort, bedankte sich beim Gericht. Eine Erklärung für den mutmaßlich islamistisch motivierten Anschlag lieferte er aber nicht.
2: Die bayerische Autoindustrie steht vor großen Herausforderungen. Das zeigt jetzt eine neue Studie. 150.000 Jobs stehen demnach in Bayern auf dem Spiel. Wenn die EU das Aus des Verbrennermotors zurücknimmt, dann würde das die Situation eine Zeit lang entspannen. Wichtig wäre dann aber, in den Jahren, die man dadurch gewinnt, muss Deutschland wettbewerbsfähiger werden, zum Beispiel bei den Energiekosten und der Bürokratie. So sagt es die Vereinigung der bayerischen Wirtschaft. Die Studie hat das Fraunhofer-Institut in Auftrag der VBW erstellt. Frühes Aus für Alexander Zverev beim Masters in Montreal. Der French Open-Sieger verliert gleich in Runde 2 gegen den Niederländer Kriegsboer und zwar mit 7:6, 2:6 und 4:6. Also es war sogar relativ deutlich. Statt Zverev steht also jetzt Kriegsboer in der dritten Runde. Für den Hamburger ist die Vorbereitung auf die US Open damit mit einem ordentlichen Dämpfer gestartet.
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5: A8 Stuttgart Richtung München zwischen Kreuz Ulm-Elchingen und Abzweig nach Leipheim. Wegen einer Baustelle ist die Fahrbahn auf einen Fahrstreifen verengt. Der mittlere und linke Fahrstreifen sind gesperrt bis zum 6. August um 4.30 Uhr. Auf der A96 Lindau Richtung München zwischen Bad Wörishofen und Buchloe West liegt ein totes Tier auf der Fahrbahn.
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1: Guten Morgen, die aktuellen Wetterwerte. Augsburg, Bergheim bedeckt bei 20 Grad, Großaltingen 19 Grad und Nessewang 19 Grad. Der frühe Morgen zwischen Donau und den Alpen ist bewölkt, örtlich fällt leichter Regen. Im Laufe des Vormittags lockert es zunehmend auf, im Süden bleibt es länger grau. Am Nachmittag zeigt es sich freundlicher, der Wind ist schwach, morgen setzt sich vielerorts die Sonne durch und es ist wieder warm. Am Wochenende scheint die Sonne bei Höchstwerten zwischen 26 und 29 Grad. Am Sonntag ist es noch wärmer und örtlich heiß mit Temperaturen zwischen 31 und 33 Grad.
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1: A8 Stuttgart Richtung München zwischen Kreuz Ulm-Elchingen und Abzweig nach Leipheim. Wegen einer Baustelle ist die Fahrbahn auf einen Fahrstreifen verengt. Der mittlere und linke Fahrstreifen sind gesperrt bis zum 6. August um 4.30 Uhr. Auf der A96 Lindau Richtung München zwischen Bad Wörishofen und Buchloe West liegt ein totes Tier auf der Fahrbahn.
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1: Im Moment in Augsburg Hammerschmiede 20 Grad und bedeckt, Adelsried 20 Grad, dazu Bad Hindelang 19 Grad. Heute ist es meist bedeckt mit örtlich leichtem Regen, später lockern die Wolken auf. Am Nachmittag wird es vielerorts freundlich und warm, im Süden zunächst wolkiger. Am Abend ziehen mehr Wolken durch, die Nacht bleibt meist trocken. Morgen scheint häufig die Sonne und es bleibt warm. Am Wochenende wird es nach klarer Nacht mit 12 bis 16 Grad sonnig. Am Sonntag setzt sich die Erwärmung mit viel Sonne und 31 bis 33 Grad fort. In Augsburg, Nordschwaben und im Allgäu insgesamt freundlich.
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3: Ich bin Yves Simon. Schönen guten Morgen. Bundesinnenminister Dobrindt spricht nach dem Drohnenvorfall letzte Nacht am Flughafen Halle-Leipzig von einem hybriden Anschlag, der verhindert werden konnte. Allerdings, das dürfte nicht der letzte Angriffsversuch dieser Art gewesen sein, meint zumindest Dobrindt. Da stehe uns noch einige Kraftanstrengung bevor, so der CSU-Politiker.
4: Dazu gehört neben einer intensiven Zusammenarbeit der Behörden eine intensive Zusammenarbeit auch der Länder. Und es wird sich darauf vorbereitet, auf weitere mögliche Bedrohungsszenarien, die es geben kann.
3: Es war das erste Mal in Deutschland, dass es eine Drohne mit Sprengstoff bewaffnet auf ein Flughafengelände geschafft hat. Wegen der andauernden Trockenheit rufen nach wie vor viele Gemeinden in Bayern zum Wassersparen auf. Einige Kommunen sind jetzt sogar auf Hilfe angewiesen. In Böbrach im Bayerischen Wald und auch in Bad Bayersäuen in Oberbayern, da ist das Wasser mittlerweile so knapp, dass Trinkwasser jetzt sogar von außerhalb geliefert werden muss. Für die Menschen in Böbrach kommt das Wasser jetzt mit Milchtransportern aus Bodenmais. Iran und Oman haben sich auf ein neues Verkehrsmodell für Frachter und Tanker in der Straße von Hormus geeinigt. In Zukunft sollen Schiffe auf einer nördlichen Route durch iranische Hoheitsgewässer in die Meerenge einfahren und dann über eine südliche Route durch omanische Gewässer wieder heraus. Das hat die iranische Regierung in der Nacht erklärt. Die USA waren an dieser Absprache nicht beteiligt. FIFA-Boss Infantino bleibt trotz des Investorenzoffs vorerst im Amt. Bei einer Krisensitzung in Marokko hat ihm die Spitze des Weltverbands in einem langen Statement uneingeschränkte Unterstützung zugesichert und außerdem aber auch Fehler im Umgang mit dem Projekt eingeräumt. Infantinos Plan, WM-Rechte zumindest teilweise an Investoren zu verkaufen, hatte die UEFA sogar mit Boykott drohen lassen. Das Vorhaben ist inzwischen aber gestoppt.
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1: Bei uns immer die wichtigsten Verkehrsmeldungen zuerst. Vorsicht auf der A96 München Richtung Lindau zwischen Bad Wörishofen und Mindelheim. Ein liegengebliebenes Fahrzeug blockiert den Standstreifen.
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5: Hast du schon mal einen Film angeschaut, den du danach nicht gecheckt hast?
6: Bestimmt, ja.
5: Es gibt einen Regisseur, der nur solche Filme macht. Der nennt sich Christopher Nolan. Hat ja aktuell die Odyssee im Kino. Die konntest du verstehen, oder?
6: Aber auch, weil ich da so ein bisschen Vorwissen hatte, weil ich damals in der 5. Klasse dazu gezwungen wurde, unter Folter, dass ich dieses Buch lese.
5: Inception ist auch von ihm.
6: Ja. Ah, ja. Stimmt.
5: War schwierig zu folgen. Und ich habe jetzt von ihm Tenet angeschaut. Das gibt's aktuell auf Netflix. Ich habe gar nichts geblickt. Ja. Null.
6: Okay.
5: Ist frustrierend, also weil Empfehlung, waren zwei Stunden Empfehlung meines Lebens. Vielleicht kann es mir jemand erklären, vielleicht ist es brillant, ich habe es nicht kapiert.
6: Also, Tenet, worum geht's? Wer erklärt's uns? Schönen guten Morgen.
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0: Hi, guten Morgen, Resi und Nick, die Radio Fantasy Morgenshow.
1: Hallo.
0: Die Hitzewelle ist nach wie vor am Start, aber nicht mehr ganz so schlimm wie die letzten Tage. Montag, Dienstag war ja super krass. Das heißt, wir können jetzt unser Wochenende mal wieder planen. Und zwar abseits von baden gehen und irgendwo lethargisch auf der Couch liegen, weil man es gar nicht mehr packt.
1: Im Feinripphemd, was total voll gesaut ist.
0: Was steht an die nächsten Tage? Radio Fantasy, what's up? Gleich in der Show. 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

0: Hier ist Monir und was geht am Wochenende? Wer bei den warmen Temperaturen Kino mal draußen erleben will, der kann beim Lechflimmern am Plärrerbad Kino mit Popcorn und den engsten Freunden genießen. Meine Empfehlung, heute Abend um 20 Uhr, Obsession. Kranker Horrorfilm, ich habe den letzte Woche geschaut und du denkst dir einfach die ganze Zeit, was wäre, wenn ich in der dummen Situation vom Hauptcharakter wäre. Du bist die ganze Zeit so am Stuhl gefesselt, weil du wissen willst, wie es weitergeht. Und wenn ihr wissen wollt, wie es weitergeht, kommt vorbei. Und wer mehr Bock auf Autoscooter und Slush-Eis hat, sollte das Bobinger Volksfest abchecken. Mir wird schon beim Schaukeln schlecht, deswegen ist Autoscooter gar nicht mein Ding. Aber ich komme trotzdem vorbei und wir treffen uns auf eine Mass im Bierzelt. Alle Infos zu den Events findet ihr auf fantasy.de.
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1: Momentan meldet Augsburg bedeckt bei 20 Grad, Friedberg 20 Grad und Markoberdorf 19 Grad. Am frühen Morgen zeigt sich über Augsburg, Nordschwaben und dem Allgäu ein wechselhaftes Bild. Zwischen Wolken und kurzen Schauern gibt es einzelne freundliche Momente. Der Wind ist kaum spürbar. Heute Vormittag ist es zunächst unbeständig, am Nachmittag vielfach freundlicher und warm. Im Süden hält sich mehr grau. In der Nacht ist es wechselnd bewölkt, örtlich sind noch Schauer möglich. Morgen zeigt sich die Sonne häufiger. Der Samstag wird überwiegend sonnig und deutlich wärmer, mit Tiefstwerten am Morgen zwischen 12 und 15 Grad. Zum Sonntag ist es heiß mit 31 bis 33 Grad.
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2: Ich bin Yves Simon. Schönen guten Morgen. Bundesinnenminister Dobrindt spricht nach dem Drohnenvorfall letzte Nacht am Flughafen Halle-Leipzig von einem hybriden Anschlag, der verhindert werden konnte. Allerdings, das dürfte nicht der letzte Angriffsversuch dieser Art gewesen sein, meint zumindest Dobrindt. Da stehe uns noch einige Kraftanstrengung bevor, so der CSU-Politiker.
3: Dazu gehört neben einer intensiven Zusammenarbeit der Behörden eine intensive Zusammenarbeit auch der Länder. Und es wird sich darauf vorbereitet, auf weitere mögliche Bedrohungsszenarien, die es geben kann.
2: Es war das erste Mal in Deutschland, dass es eine Drohne mit Sprengstoff bewaffnet auf ein Flughafengelände geschafft hat. Wegen der andauernden Trockenheit rufen nach wie vor viele Gemeinden in Bayern zum Wassersparen auf. Einige Kommunen sind jetzt sogar auf Hilfe angewiesen. In Böbrach im Bayerischen Wald und auch in Bad Bayersäuen in Oberbayern, da ist das Wasser mittlerweile so knapp, dass Trinkwasser jetzt sogar von außerhalb geliefert werden muss. Für die Menschen in Böbrach kommt das Wasser jetzt mit Milchtransportern aus Bodenmais. Iran und Oman haben sich auf ein neues Verkehrsmodell für Frachter und Tanker in der Straße von Hormus geeinigt. In Zukunft sollen Schiffe auf einer nördlichen Route durch iranische Hoheitsgewässer in die Meerenge einfahren und dann über eine südliche Route durch omanische Gewässer wieder heraus. Das hat die iranische Regierung in der Nacht erklärt. Die USA waren an dieser Absprache nicht beteiligt. FIFA-Boss Infantino bleibt trotz des Investorenzoffs vorerst im Amt. Bei einer Krisensitzung in Marokko hat ihm die Spitze des Weltverbands in einem langen Statement uneingeschränkte Unterstützung zugesichert und außerdem aber auch Fehler im Umgang mit dem Projekt eingeräumt. Infantinos Plan, WM-Rechte zumindest teilweise an Investoren zu verkaufen, hatte die UEFA sogar mit Boykott drohen lassen. Das Vorhaben ist inzwischen aber gestoppt.
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1: Vorsicht auf der A96 München Richtung Lindau zwischen Bad Wörishofen und Mindelheim. Ein liegengebliebenes Fahrzeug blockiert den Standstreifen. Aktuell sind keine Radarfallen aufgebaut.
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4: Mit dem Fahrrad in die Arbeit fahren, das ist doch echt ganz schön heute am Donnerstag, ja, oder? Ein bisschen Bewegung, ist nicht mehr so sackheiß, das spricht alles dafür. Und wenn ihr als Frauen besonders schnell unterwegs sein wollt auf eurem Fahrrad, dann ist es weise, einen Push-Up-BH anzuziehen. Weil Frauen mit einer größeren Oberweite haben eine bessere Aerodynamik und radeln dann irgendwie schneller. Ist doch krass, oder, was die Wissenschaft alles noch rausfindet.
5: Der Busen- und Pedalkoeffizient, der wird dann berechnet.
4: Die Forschungsstudien würden mich auch interessieren, was für Experimente da gemacht wurden.
5: Ja, wie komme ich darauf, dass ich sowas untersuche?
4: Und fördert das überhaupt jemand? Ist da Geld geflossen in diese Forschung? Das wäre auch ein bisschen bitter.
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0: Wie viel Kugeln Eis würdest du bei der Aktion jetzt bekommen? Wie viel Sechser hattest du damals im Zeugnis?
1: Ich hatte, glaube ich, nie eine 6 im Zeugnis. Ich hatte einen Haufen Fünfer, aber eine 6 hatte ich noch nie. Ja.
0: Ich hätte eine Kugel Eis
1: du
0: bekommen.
1: Du hättest eine bekommen.
0: 6. Klasse Mathe Zwischenzeugnis.
1: Ihr wisst, wie es immer läuft. Zum Start der Sommerferien heißt es immer, ja, die Einserschüler, die werden belohnt. Die dürfen gratis Zug fahren, die dürfen gratis Ausflugsdampfer fahren, die dürfen alles Mögliche. Denkt bitte mal jemand an die 6er Kinder. Am Ammersee wird es ganz genau so gemacht, im Strandbad am Ufer. Da werden jetzt die Nieten gefeiert. Wer eine 6 hat, der bekommt eine Packung Salzstangen zum Eis dazu. Warum die Salzstangen?
0: Weil die für Tränen stehen. Tränen sind echt? Salzig.
1: Oh, stimmt, ja.
0: Aber die Kugel Eis ist auch noch mit dabei.
1: Das ist lustig, super. Ja.

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1: Jacqueline aus Bieberbach ist in der Show. Guten Morgen.
2: Hallo.
1: Hi.
3: Hallo. Bist du gerade daheim oder in der Arbeit? Was machst du gerade?
2: Ich bin gerade daheim. Ich habe gerade Gott sei Dank Urlaub.
1: Ach, wie schön. Wie cool.
3: Dann fehlt vielleicht noch die Urlaubsbeschäftigung in Sachen Legoland Günzburg. 2 Jahreskarten.
2: Oh, wow, ja.
3: Die kannst du abräumen, wenn du den aktuellen Wochenhighscore von 7 richtigen knackst.
2: Dann versuchen wir das doch mal.
3: Sehr gut, Jacqueline. Hier kommt dein Buchstabe.
4: C. Mhm.
1: Liebe Jacqueline, deine 30 Sekunden starten, sobald ich dir die erste Kategorie nenne.
2: Mhm, ich bin bereit.
1: Dann bitte eine Stadt mit C.
2: Coburg.
1: Ein Land.
2: Kolumbien.
1: Im Freizeitpark.
2: Chip.
1: Das baue ich aus Lego.
2: Chamäleon.

0: Ein Haushaltsgerät, das niemand braucht. Eine Eissorte.
1: Karamell.
0: Etwas Kleines. Das waren die 30 Sekunden. Das waren 5 richtige.
1: Ja.
2: Oh, das eine war richtig schwierig. Das Haushaltsgerät.
1: Das war etwas schwierig, ja.
2: Was, ich war die ganze Zeit bei Chinakohl, bei Gemüse.
0: Bei einem Chinakohlmacher oder bei einem Chinakohlschneider, ja.
2: Ah, okay. Ja. Du, Jacqueline, meld dich wieder an. Wir spielen sicherlich bald mal wieder.
1: Alles klar. Okay, danke schön.
0: Morgen Wochenfinale. Wer knackt den Highscore von 7 richtigen? Anmelden, fantasy.de.
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0: Hi, guten Morgen. Schönen Donnerstag.
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1: 20 Grad in Augsburg, 20 Grad sind es in Schwabmünchen. Schwitzen ist heute wieder angesagt, Markus.
2: Ja, das kommt auch so ein bisschen von oben noch runter, ne? Quasi das Regenwetter macht uns dann auch noch nass, ja. Also heute eher unbeständig, so ein Sonne-Wolken-Mix ist das, aber das tut uns auch ganz gut. Fenster aufreißen, jetzt noch einigermaßen kühl. Die Maxi-Werte liegen heute bei 28 Grad.
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2: Ganz genau, 6 Uhr haben wir's, euch einen schönen guten Morgen. Wegen der andauernden Trockenheit rufen nach wie vor ganz viele Gemeinden bei uns in Bayern zum Wassersparen auf. Einige Kommunen sind jetzt sogar auf Hilfe angewiesen. In Böbrach im Bayerischen Wald und auch in Bad Bayersäun im Oberbayern ist das Wasser so knapp, dass Trinkwasser jetzt sogar von außerhalb geliefert wird. Für die Menschen in Böbrach kommt das Wasser jetzt mit Milchtransportern aus Bodenmais. Stellt sich das mal einer vor. Ja, jetzt erwischt es in Augsburg auch die MAN-Brücke. Das mehr als 60 Jahre alte Bauwerk über den Lech weist erhebliche Mängel am Spannstahl auf, allerdings nur stadtauswärts. Deshalb fährt die Stadt jetzt auf der Seite die Belastung runter. Ab morgen gilt also Fahrzeughöchstgewicht 7,5 Tonnen, Tempo 30, rechte Spur nur noch für Linienbusse, keine Einschränkung für Radler und Fußgänger. Und der geht gerade viral. Es ist ein neuer Food-Trend. Und zwar in Korea ist Merong-Bar schon länger ein Hype. Jetzt hat das, und das ja wäre nicht so mein Ding, Wackelpudding-Eis auch Deutschland erreicht. Lass das Stieleis gut eine halbe Stunde mal antauen. Verändert sich nämlich auch die Konsistenz komplett. Es wird also zu einer Art Wackelpudding am Stiel. Und genau diese Verwandlung wird auf TikTok millionenfach geklickt und ausprobiert. Bei Kaufland, wer es probieren möchte, gibt es das Trendeis im Moment in den Sorten Mango, Apfel und auch Erdbeere.
1: Soll der Menschen geben, die so auch so auf diese Konsistenz stehen irgendwie.
2: Nee, geht gar nicht. Geht gar nicht.
3: Nee. 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
1: Es ist kurz nach 6 bei uns, die wichtigsten Verkehrsmeldungen auf dem Weg in diesem Donnerstag. Zuerst Vorsicht, eine Gefahrenmeldung von der A96 Richtung Lebendau zwischen Bad Börishofen und Mindelheim. Die rechte Spur gesperrt, da steht ein kaputter LKW. Die neuesten Blitzer heute früh, Füssen, Froschenseestraße, Markt Oberdorf, Kaufbeurer Straße und Kempten-Adenauerring.
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1: Ich war gestern Nachmittag in Augsburg in der City Galerie. Mhm. Du würdest ja nicht meinen, wie viele Kids unterwegs sind. Ich dachte mir, was ist denn hier los? Ach ja, es sind ja nach wie vor Sommerferien.
5: Die haben gerade erst angefangen, wir sind erst in der ersten Woche.
1: Genießt eure Sommerferien gleich mit Purple Disco Machine und Something on My Mind. Und das ist neu von Tampa City, Self-Aware. 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Schönen Donnerstag.

0: Minuten nach sechs am Donnerstag. 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
1: Morgen.
0: Was tut sich in der Konzertlandschaft? Jeder von euch, das ja nur so ein bisschen liebt, die Musik, die wir spielen, hat es mitbekommen. Höhere Ticketpreise, Konzerte, die abgesagt werden müssen, weil zu wenig Tickets verkauft werden. Mhm. Und das neueste Konzept, der neueste Streich von den Künstlern, die suchen sich einfach eine Stadt raus und sagen dann, ja, also ihr kommt jetzt aber zu mir. Ich bin jetzt hier an diesem einen Ort und spiele dann ganz viele Konzerte. Und wenn ihr wollt, dann müsst ihr zu mir kommen.
1: Ja, zum Beispiel Harry Styles, der spielt 30 Konzerte in New York Ende August im Madison Square Garden, wo Taylor Swift ja erst noch geheiratet hat. Für die Künstler ist es natürlich angenehmer. Du lässt dich irgendwie auf eine Stadt ein und hast nicht dieses, ich bin jeden Tag in einer neuen Stadt und weiß gar nicht mehr, ob ich auf der Bühne Hello London oder Hello New York sagen muss.
0: Was sagt die Community dazu?
2: Ja, ich finde es gut. Also ich finde auch mal vernünftig, dass halt ein Künstler einfach mal sagt, warum soll ich mal zu euch kommen, wenn ihr auch zu mir kommen könnt?
3: Finde ich persönlich doof. Der eine hat vielleicht seit 2 Jahren auf dieses Ticket gespart, hat sich es endlich leisten können. Jetzt muss er noch gucken, wie er ein Zugticket oder ein Flugzeug und ein Hotel bekommt.
4: Ich denke, er hat den Hintergrund, dass er seinem Publikum die beste Show bieten will und deshalb sich dort perfekt vorbereitet und dort ein Basecamp quasi gründet, um dann jedem, der dorthin kommt, die beste Experience zu bieten.
0: So habe ich es noch nicht gesehen. Da gehe ich mit.
1: Der Harry Styles hat eben ein Basecamp errichtet. Okay. Adele ja auch letztes Jahr in München im Osten.
0: Und was eine Bühne. Da waren wir uns alle einig, das ist eine so krasse Bühne, das würde es nicht geben, wenn sie jetzt von A nach B tingeln würde.
1: Aber alle Fans aus Europa sind dann halt nach München geflogen.
0: Ob sie wollten oder nicht, ja. Also kein Weg zu weit wäre mehr für ihn. Da würde ich alles machen. Konzertticket, Visum, Flug obendrauf, First Class, alles machen. Justin Bieber, Daisies, Radio Fantasy, immer die besten neuen Hits. Schönen guten Morgen, schönen Donnerstag.

0: nach 6 am Donnerstag. Resi und Nick, die Radio Fantasy Morgenshow, 6. August.
1: Morgen.
0: Hitze. Es geht in die nächste Runde.
1: Ja, aber es ist zumindest der erste Tag in der Woche, wo wir unter 30 Grad sind. Also maximal 28 sind heute drin. Wir messen 21 in Friedberg, 20 sind es in Klosterlechfeld. Ein Mix aus Sonne und Wolken ist am Start. Zwischendrin regnet es sogar mal.
0: 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Vorsicht, A96 Richtung Lindau zwischen Bad Wörishofen und Mindelheim. Rechte Spur gesperrt, kaputte LKW und Blitzer Füssen. Froschenseestraße und Markt Oberdorf Kaufbeurerstraße. Chris DiSarandi, Good Old Days jetzt auf

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1: Schönen Sommer euch. I can feel the
0: energy. 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

0: 8.20 Uhr gleich am Donnerstag. Resi und Nick, die Radio Fantasy Morgenshow.
1: Morgen.
0: Nichts bewegt die Community so wie Gewitter.
1: Ja.
0: Ich kenne ja keine Frau, keinen Menschen in meinem Umkreis, der so auf Gewitter anspricht. Die checkt jeden Tag im Sommer das Wetterradar.
1: Gibt es
0: irgendwann ein Gewitter?
1: Genau.
0: Pass auf, ein Gewitter kommt.
1: Also teilweise checke ich das sogar alle 10 Minuten, wenn es
0: ist
1: mir.
0: Mit dir?
1: Weil das spannend ist. Wo sind meine Supporter aus der Radio Fantasy Community? Regenradar ist ein Ding. Du bist der Einzige, der irgendwie rausspaziert und sagt, ich weiß nicht, ob ich nass werde oder
0: weißt
1: vom Blitz erschlagen werde.
0: Weißt du, wer du bist? Diese Gewitter-Oma. Kennen Sie die?
1: Nein.
0: Gewitter? Gewitter?
1: Die kenne ich nicht.
0: Die doch, die Gewitter-Oma. Jeder
1: das
0: kennt die
1: ja
0: Gewitter-Oma.
1: Ist ja gemein. Ist sie wenigstens sympathisch?
0: Am Telefon halt uralt.
1: Das bin ich.
0: So, jetzt darfst du aber, jetzt kommst du auf deine Kosten, weil jetzt geht's kurz ums Gewitter von gestern.
1: Oh, kurz vor 10 Uhr, ich lag schon im Bett und dann knallt das. Das muss irgendwo in der Nähe vom Augsburger Bismarckviertel oder so gewesen sein.
0: Also, wir wohnen beide in der Nähe der Augsburger Innenstadt und wir wurden beide zur gleichen Zeit wirklich unsanft geweckt. Also, wir waren gerade am Einschlafen und dieser Blitz war so hell und so laut. Wenn ihr wisst, wo es da geknallt hat, uns würde es interessieren.
1: Ja.
0: Aus persönlichem Interesse. 08 21 50 5 mal die 7. Die Gewitter-Oma und der Nick wollen es wissen.
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14: Gleich 5 vor 6:30 am Donnerstag. Hi, guten Morgen.

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0: Guten Morgen.
1: Schönen Donnerstag.
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1: 20 Grad in Augsburg, 20 Grad sind es in Bobingen. Und hier ist Markus mit den Aussichten.
4: Ja, heute gar nicht so sonnig erstmal, ne? Viele Wolken unterwegs, es hat ja auch schön geregnet, aber es ist auch jetzt so, dass man auch sagen könnte, ja, es hätte kühler sein dürfen, ne? Für das, dass es wieder so warm wird mit 28 Grad heute an Maxi-Werten. Ansonsten präsentiert sich das Wetter mit einem Sonne-Wolken-Mix und ab und an auch Regen.

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1: Ganz genau, 6:30, schönen guten Morgen. Innenminister Dobrindt spricht nach dem Drohnenfund am Flughafen Leipzig-Halle von einem hybriden Anschlagsszenario. Auf dem Gelände war ja vergangene Nacht eine mit Sprengstoff bestückte Drohne nahe ukrainischer Frachtmaschinen entdeckt worden. Für Dobrindt ein neues Bedrohungsszenario. Der CSU-Politiker nennt den Vorfall sehr ernst und sicherheitsrelevant. Wer dahinter steckt, das muss eben erst noch geklärt werden.
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1: Augsburg feiert 100 Jahre Naturschutzgebiet Stadtwald. Er ist ja eines der größten und artenreichsten Naturschutzgebiete in Bayern und das quasi vor den Toren der Stadt. Anlässlich des Jubiläums haben ehrenamtliche Experten die Tier- und Pflanzenarten gezählt und sie sind auf fast 900 gekommen. Damit starten jetzt die jährlichen Landschaftspflegemaßnahmen für den Erhalt der Biodiversität. Und das geht gerade viral. Stellt euch mal vor, Säumnisgebühren von ca. 17.000 Euro, die fällig werden, wenn ein Buch erst nach 150 Jahren in die Bibliothek zurückkommt. Das ist so passiert in Australien. Bei Renovierungsarbeiten hat nämlich ein Mann das Buch über antike griechische Bauwerke in einer Teekiste im zugemauerten Kamin entdeckt. Warum man das gemacht hat, ist ja auch fraglich. Aber vorbildlich hat er auf jeden Fall das Teil zur Bücherei gebracht. Die hat dann festgestellt, dass das tatsächlich seit 150 Jahren als ausgeliehen verzeichnet ist. Von wem, das ist gar nicht mehr nachvollziehbar. Aber ausleihen will die Bibliothek das Buch jetzt nicht mehr.
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0: Guten Morgen, kurz nach 6:30. Bei uns die wichtigsten Verkehrsmeldungen immer zuerst. Achtung, A8 Richtung München. Zwischen dem Kreuz Ulm-Elchingen und Leipheim hier liegen Fahrzeugteile auf der Fahrbahn. Die neuesten Blitzer, Hügelshardt, Römerstraße, Höhe-Sägewerk, Füssen, Froschenseestraße und Marktoberdorf, Kopfbeurerstraße.
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4: Habt ihr im Urlaub schon mal eure Füße in so ein Becken mit Fischen reingehalten?
0: Ich wollte es immer machen und dann hat irgendwer gesagt, dass man daran Krankheiten bekommt. Ich glaube auch ungegoogelt, weiß ich nicht, stimmt nicht, keine Ahnung. Aber es hat mir gereicht, dass ich es nicht wollte.
4: Es kitzelt wahrscheinlich auch ein bisschen. Auf Mallorca geht es aber gerade ein bisschen heftiger zu. Da haben die Fische richtig Hunger, die Geißen brassen. Und zwar schnappen die nach Beinen und Füßen, teilweise sogar so kräftig, dass Blut fließt. Oh. Und die Experten sagen, ja, es sind einfach höhere Wassertemperaturen gerade und deswegen wird der Stoffwechsel der Tiere angekurbelt und die sind einfach hungriger.
0: Jeder dreht durch. Menschen, Tiere, Fische. 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Jetzt James Hype gleich und jetzt Miles Smith und Niall Horan mit Drum.

0: nehmt ihr Stars euch eigentlich raus? Resi und Nick, die Radio Fantasy Morgenshow am Donnerstag, 6.38 Uhr.
1: Adele, Harry Styles, große Künstler. Du willst auf ein Konzert? Naja, dann musst du zu den Künstlern fahren. Früher ist der Star auf seiner Welttournee noch rumgekommen. Und vielleicht war dann irgendeine Stadt bei dir in der Nähe dabei, dass du gesagt hast, geil, gucke ich mir an.
0: Ja.
1: Inzwischen eine Stadt und ein Haufen Shows, wo die Fans zu den Künstlern kommen müssen. Adele hat es mit ihren Shows ja in München vorgemacht.
0: Mhm.
1: Den ganzen Monat hat die ja eingecheckt in München, hatte sogar eine eigene Wohnung da, ein Penthouse und ist dann immer wieder dahin auf ihre Bühne und hat da ihre Shows abgefahren.
0: Und die wurde ja extra für sie auch gebaut, die Bühne.
1: Harry Styles macht aus der Welttournee jetzt auch eine eher, ich bleib irgendwie 30 Shows in New York Tournee.
0: Mhm. Aber zumindest sind das Konzerte, die dann halt auch stattfinden, weil wenn du dir anschaust, die Pussycat Dolls,
1: die Pussycat Dolls,
0: die mussten ihre Nordamerika-Tour komplett absagen.
1: Weil die nur in Europa gehen, glaube ich.
0: In Europa läuft es richtig gut, der Ticketverkauf,
1: krass, ja?
0: Aber in Nordamerika sagen die Leute, das juckt mich nicht mehr, die Pussycat Dolls. Jennifer Lopez spielt auch immer wieder vor halbleeren Rängen. Und auch Loy, die Sängerin aus Mannheim, musste ihre Konzerte absagen, weil einfach zu wenig Tickets verkauft wurden.
1: Vielleicht auch einfach zu teuer ist auch irgendwie, oder?
0: Ja, das ist schon pricey geworden.
1: Da rumzufahren, rumzutingeln und irgendwie die ganze Bühnentechnik dabei zu haben. Also es gibt ja zwei Leute, bei denen ich wirklich sagen würde, ich würde für euch bis nach Tokio und ans Ende der Welt fahren. Ich war einmal Shawn Mendes, habe ich mir damals Ticket gekauft, abgesagt worden.
0: Corona war es damals,
1: nee,
0: oder?
1: Nee, psychische Gesundheit.
0: Ah.
1: Im nächsten Step habe ich dann Justin Bieber probiert. Der hat auch gesagt, jetzt einmal noch gehe ich auf Tour.
0: Yeah.
1: Große Welttour. Achtung, Achtung, das wird die allerletzte. Ja, ich wäre nach Wien gefahren, auch dann abgesagt. Wegen auch psychischer Gesundheit.
0: Was für ein Pech.
1: Resi und Nick, hier ist die Radio Fantasy Morgenshow. Wir machen die Stars wieder groß, wir machen die Konzerte wieder groß, gemeinsam mit euch, mit der Community. Jetzt Teddy Swims, Mr. Know-It-All. Schönen guten Morgen.

0: Donnerstag. Resi und Nick, die Radio Fantasy Morgenshow. Hi.
1: Bis zu 28 Grad sind heute drin am Donnerstag. Wir messen 20 in Dasing, 19 in Obermaltingen. Ein Mix aus Sonne und Wolken ist am Start. Es kann zwischendrin sogar mal regnen.
0: Vorsicht! A7 Richtung Ulm zwischen Bad Grünenbach und Wohringen. Gegenstände auf der Fahrbahn und Vorsicht, auch Fahrzeugteile auf der Fahrbahn. Auf der A8 Richtung München zwischen den Kreuz Ulm, Elchingen und Leipheim. Der neueste Blitzer, Hügelshardt, Römerstraße, Höhe Sägewerk. Jax Jones jetzt, Me and My Guitar.

0: Ich mache sexy Fotos von meinem Arsch, stell die auf OnlyFans und finanziere mit dem Geld dann meine eigentliche Arbeit.
1: So Resi machst du
0: und
1: das, okay?
0: Nick, die Radio Fantasy Morgenshow Geheimnisse werden preisgegeben am Donnerstag, 6.45 Uhr. Es geht natürlich um Kate Nash. Das ist ihr aktuelles Erfolgsmodell in Anführungszeichen. Ihr kennt die Sängerin. 2007 hatte die den Mega-Hit Foundations.
1: Die geht gerade ordentlich auf die Barrikaden, macht ordentlich Welle und entlarvt so ein bisschen, wie übel es eigentlich in der Musikbranche so zugeht. Da rumpelt's ordentlich.
0: Ja, sie sagt auch in Interviews, sie kann nur auf Tour gehen, weil sie halt selbst Geld zuschießt. Mit jeder Tour macht sie Minus. Und jetzt nicht, weil die Konzerte nicht ausverkauft sind. Die sind ausverkauft. Sie will halt ihrem Personal einen ordentlichen Lohn zahlen und nicht nur so einen Hungerlohn. Und deswegen sagt sie, ich mache auf OnlyFans meine Fotos, dann nehme ich mehr Geld ein und dann kann ich meine Mitarbeiter ordentlich bezahlen.
1: Wir schauen uns den ganzen Morgen an, was rumpelt in

0: Konzertlandschaft, in dem Musikbusiness. Kate Nash geht einen radikalen Schritt. Sie macht einfach Fotos von sich. Ja. Fotos und Videos.
1: Sexy Fotos.
0: Auf OnlyFans, um dann ihre Mitarbeiter ordentlich zu bezahlen. Das ist richtig Samaritermäßig, richtig Jesus-mäßig. Wie schlimm, dass es nötig ist, finde ich krass. Hier ist Kate Nash, der Throwback-Hit der Stunde.
1: Ja.
0: Foundations. Schön.

0: Hallo.
1: Guten Morgen.
0: Schönen Donnerstag, Resi und Nick, die Radio Fantasy Morgenshow. Immer die besten neuen Hits. Das ist aus dem Laptop von Martin Garrix. Und das ist Ed Sheeran. Und die zusammen gibt's gleich noch vor 7 mit Repeat It.
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13: Es ist 5 vor 7 am Donnerstag. Hi, guten

0: Hallo, guten Morgen.
1: Schönen Donnerstag.
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0: 20 Grad in Augsburg, 20 Grad sind in Bobingen. Und hier ist Markus mit den Aussichten.
4: Ja, momentan noch schön angenehm, auch wenn wir heute wieder die 28 Grad bekommen. Das nicht ganz so heiß ist, ja, mit über 30 Grad. Aber trotzdem ist es so dieses schwülwarme Wetter auch nicht gerade das geilste. Trotzdem haben wir Sonne und Wolken im Mix und ab und an ein bisschen Regen.
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4: Genau, um 7 Uhr einen schönen guten Morgen. Innenminister Dobrindt spricht nach dem Drohnenfund am Flughafen Leipzig-Halle von einem hybriden Anschlagsszenario. Auf dem Gelände war vergangene Nacht ja eine mit Sprengstoff bestückte Drohne nahe ukrainischer Frachtmaschinen entdeckt worden. Für Dobrindt ein neues Bedrohungsszenario. Der CSU-Politiker nennt den Vorfall sehr ernst und sicherheitsrelevant. Wer dahinter steckt, das müssen Ermittler erst noch klären.
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4: Jetzt erwischt es in Augsburg auch die MAN-Brücke. Das mehr als 60 Jahre alte Bauwerk über den Lech weist erhebliche Mängel am Spannstahl auf, allerdings nur stadtauswärts. Deshalb fährt die Stadt auf der Seite die Belastung runter. Ab morgen gilt also Fahrzeughöchstgewicht 7,5 Tonnen, Tempo 30, rechte Spur nur noch für Linienbusse. Gute Nachrichten kommen für die Radler und Fußgänger, da gibt's keine Einschränkungen. Und das geht gerade viral, und zwar ein neuer Food-Trend. In Korea ist nämlich der Merong-Bar schon länger ein Hype. Wer es nicht kennt,

0: Das ist nämlich das Wackelpudding-Eis. Und in Deutschland wird es auch gefeiert. Das Stieleis lässt man nämlich eine halbe Stunde antauern. Tauen verändert damit die Konsistenz komplett. Und dann wird es eben zu einer Art Wackelpudding am Stiel, was ich schon allein vom Anschauen und so weiter sehr eklig finde. Aber genau diese Verwandlung wird eben auf TikTok millionenfach gefeiert, geklickt und ausprobiert. Und wer das unbedingt auch mal versuchen möchte, kein Problem. Bei Kaufland gibt es das Trendeis und zwar im Moment in den Sorten Manko, Apfel und Erdbeere.
1: Also von der Konsistenz her erinnert mich das dann so ein bisschen an dieses Sulz. Kennt ihr das?
2: Das
1: Glibberzeug?
2: Ja
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2: Hier ist Radio Fantasy. Wunderschönen guten Morgen. Kurz nach 7 bei uns die wichtigsten Verkehrsmeldungen. Zuerst Achtung A96 Richtung Lindau zwischen Bad Grönenbach und Mindelheim. Zwischen Bad Wörishofen und Mindelheim. So rum. Direkte Spur gesperrt. Vorsicht, da steht ein kaputter LKW. Die neuesten Blitzer. Vorsicht, Augsburg-Göckingen, Bürgermeister Auenheimer Straße, Hügelshardt, Römerstraße und Vorsicht Blitzer, Markt Oberdorf, Kaufbeurer Straße.
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2: Jedes Jahr zum Start der Sommerferien hörst du von News von Einser-Schülern, die alles Mögliche gratis machen dürfen.
1: Ja.
2: Mit ihren Einsen im Zeugnis.
1: Zug fahren.
2: Wir sind der Meinung,
1: Schiff fahren.
2: Denk doch mal jemand an die Sechser in den Zeugnissen. Kann nicht immer nur Überflieger geben.
1: Und zwar machen die Leute das am Ammersee, im Strandbad, am Ufer. Wer da ankommt und sagt, schau mal, ich habe eine 6 im Zeugnis, kriegt eine Packung Salzstangen, weil viele Tränen ja wahrscheinlich auch geflossen sind auf den Weg hin zur 6. Und eine Kugel Eis. Das finde ich großartig.
2: Finde ich stark. Purple Disco Machine und gucken es gleich. Substitution und jetzt BTS. Swim.
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0: 10 nach 7 am Donnerstag. Resi und Nick, die Radio Fantasy Morgenshow.
1: Morgen. Hi.
0: Ein Festival, bei dem nur Frauen auf der Bühne stehen. So was gibt's. Sängerin Olivia Rodrigo hat genauso ein Festival organisiert. Das Daisy Chain Fields Festival.
1: Ja, warum braucht's das jetzt, so ein Festival, wo eben nur Frauen auf der Bühne performen? Weil es anders nicht ankommt. Auf jedem Festival treten mehr Männer als Frauen auf. Männer sind auch immer die Headliner. Es gibt keine Festivals, wo die Frau dann wirklich Headliner ist an dem Tag. Und die Frauen bekommen auch noch weniger Geld für ihren Auftritt, obwohl die ja auf der Bühne alles machen. Die tanzen, die machen Akrobatik, die singen währenddessen, die reißen sich fast ein Bein aus und bekommen dafür einfach weniger Kohle. Und die Männer stehen teilweise da in der zerfetzten Jeans mit Gitarre und Mikro und that's it.
0: Und Post Malone raucht dazu noch eine.
1: Natürlich lieben wir alle Post Malone, sollen sie machen, aber die gleiche Gage wäre super.
0: Olivia Rodrigo wird die Einnahmen auch spenden, das ist geil. Das Frauenfestival und das Geld, das funktioniert, das kommt zusammen.
2: 100% of the net proceeds of the festival go to charity. All the incredible artists who are on the bill are doing it for free, which is just a real testament to their hearts as well as their talent.
1: Ja, 100% der Einnahmen werden gespendet, gehen dann an Wohltätigkeitsprojekte für Mädchen und Frauen, und die Künstlerinnen treten umsonst auf, beweisen also richtig Herz. Doji ist dabei, Cat's Eye, Chapel Rowan und natürlich lässt sich's Olivia Rodrigo auch nicht nehmen. Alle setzen ein Zeichen für Gleichberechtigung und Gemeinschaft in der Musikindustrie.
0: 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Olivia Rodrigo, Drop Dead. Wunderschönen guten Morgen. Das ist der Donnerstag. Es ist 11 Minuten nach 7.

0: Donnerstag.
1: 21 Grad erwarten uns heute, beziehungsweise, nee, das ist ja die aktuelle Temperatur. Stimmt, in Gersthof, ne? Ja, bis zu 28 Grad sind heute drin. In Buchloe messen wir 19 Grad. Wir haben einen Mix aus Sonne und Wolken und zwischendrin regnet es auch mal.
0: Kurzes Radio Fantasy Traffic Update. Die neuesten Blitzer B2 in Richtung Donauwörth bei Langweid und Augsburg Reichenberger Straße. Wenn ihr auf der A8 unterwegs seid, in Fahrtrichtung Stuttgart von München kommend, Höhe Augsburg West, gab es einen Unfall in der Ausfahrt auf die B17. Hier staut sich's. Auch auf der B2 Donauwörth Richtung Landsberg, ab Gersthofen, Stau und Stop and Go. Bonn Republic, Need Your Love. Danke Ramona übrigens fürs Melden, die steckt da gerade mittendrin. Halte durch, ist schon Donnerstag.

0: Ein ganzes Festival und nur Frauen auf der Bühne. Resi und Nick, hier ist die Radio Fantasy Morgenshow.
1: Morgen.
0: 7:50. Das nennt sich dann Daisy Chain Fields Festival in Kalifornien, übersetzt das Gänseblümchen-Kettenfeld-Festival. Organisiert von Olivia Rodrigo, die kennen wir alle, und es treten wirklich nur Sängerinnen auf.
1: Ja, zum Beispiel Chappell Roan oder Doji oder Cat's Eye. Sie möchte einfach Mädchen und Frauen fördern, weil auf großen Festivals immer noch hauptsächlich Männer als Headliner dann eben präsentiert werden und Frauen für die Gigs meistens auch nur weniger Geld bekommen.
0: Meinungen? Ein Festival, bei dem ausschließlich Sängerinnen auf der Bühne stehen und das Ding rocken?
2: Es kommt jetzt erstmal nicht darauf an, welches Geschlecht jetzt der Sänger hat. Wenn mich die Bands interessieren oder die Sänger, dann gehe ich da natürlich hin.
3: Ich denke, dass es Frauen da generell ein bisschen schwerer haben und deswegen finde ich es ganz, ganz toll, dass es eben sowas jetzt gibt, eine Frauensache quasi.
4: Weibliche Künstler haben auch einen riesengroßen Stellenwert und sollte man definitiv supporten, klar. Also ich würde safe hingehen.
0: Darf ich als Mann da hin überhaupt? Ja.
1: Ja, ja. Ach so. Also Publikum ist natürlich gemischt. Es geht wirklich nur um die Performance auf der Bühne. Und ich glaube, du musst erstmal ein Bewusstsein schaffen. Ich wusste zum Beispiel gar nicht, dass Frauen weniger Gage oft bekommen.
0: War noch nicht klar.
1: Und dass Frauen nie Headliner sind, ist mir zum Beispiel auch noch nie aufgefallen. Aber jetzt, wenn ich so drüber nachdenke, die Festivals, wo ich schon mal war, das waren immer nur Männer dann am Ende von einem Abend.
0: Hier ist Radio Fantasy. Wir schauen uns den ganzen Morgen gemeinsam mit euch, mit der Community an. Was geht ab in der Konzertlandschaft? Was läuft gut? Was läuft eher nicht so gut? Der große Überblick heute in der Show.
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17: 5 vor halb 8.

0: Hi, guten Morgen.
1: Hey.
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0: Noch erträglich, aber trotzdem schon irgendwie super dampfig. 20 Grad in Augsburg, 20 Grad sind es auch in Untermeitingen. Und Markus weiß, wie wir weitermachen.
4: Ja, Klamotten sind im Moment einfach wirklich für den
0: Eine Bürde.
4: Ja, das ist gerade voll.

0: einfach nur wie ein Bekloppter nackt rumlaufen wäre den ganzen Tag. Also am besten die Maxi-Werte heute bei 28 Grad. Also nicht ganz so heiß, nehmen wir es mal als Durchschnauftag. Sonne und Wolken im Mix, ab und an auch Regen.
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0: Ganz genau, 7:30 haben wir es. Guten Morgen. Wasser ist ja eines unserer wichtigsten Güter, allerdings in vielen Flüssen sieht es aktuell ziemlich mau aus. Ihr habt ja bestimmt schon gesehen, aufgrund der Hitze können zum Beispiel jetzt in Rhein und Donau kaum Frachtschiffe fahren. Das gefährdet nämlich auch die Wirtschaft. Der neue Verkehrsminister Bilger lädt deshalb heute Beteiligte zu einer Krisenkonferenz ein. Die anhaltende Hitze sorgt nämlich für leere Flüsse und Regen ist derzeit nicht in Sicht.
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0: Augsburg feiert 100 Jahre Naturschutzgebiet Stadtwald. Er ist ja eines der größten und artenreichsten Naturschutzgebiete in Bayern und das quasi vor den Toren der Stadt. Anlässlich des Jubiläums haben ehrenamtliche Experten die Tier- und Pflanzenarten gezählt und sie sind auf fast 900 gekommen. Damit starten jetzt die jährlichen Landschaftspflegemaßnahmen für den Erhalt der Biodiversität. Und das geht gerade viral. Säumnisgebühren von ca. 17.000 Euro, die fällig werden, wenn ein Buch erst nach 150 Jahren wieder mal zurück in die Bibliothek kommt. Das ist so passiert jetzt in Australien. Bei Renovierungsarbeiten hat nämlich ein Mann das Buch über antike griechische Bauwerke in einer Teekiste im zugemauerten Kamin entdeckt. Kann man machen.
1: Hat der Opa wieder was versteckt.
0: Wahrscheinlich, ja. Vorbildlich hat das dann zur Bücherei gebracht. Die hat aber festgestellt, dass es tatsächlich seit über 150 Jahren ausgeliehen, verzeichnet ist. Von wem, das weiß man überhaupt nicht mehr. Aber ausleihen will es die Bibliothek jetzt mal vorsichtshalber nicht mehr. Man weiß, wann es wieder zurückkommt.
3: Also ich weiß nicht, ob das daran liegt, dass ich so viel True Crime anschaue, aber wenn da eine Teekiste in einem zugemauerten Kamin rauskommt, dann denke ich erstmal an ganz andere Sachen als
0: die
3: an ein Buch.
0: Die auch noch rauskommen könnten, ja, wer weiß.
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1: Kurz nach 7:30 bei uns die wichtigsten Verkehrsmeldungen. Immer zuerst Vorsicht: A96 Richtung Lindau zwischen Bad Wörishofen und Mindelheim. Ein kaputter LKW auf der rechten Spur. Die neuesten Blitzer heute früh: Neuses, Blowaldstraße, Altenmünster, Hennhofen, Lilienweg. Und Stefan hat einen in Augsburg.
4: Reichenberger Straße, Augsburg Richtung Berliner Allee.
1: Danke dir fürs Melden, Stefan.
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3: Na, wie habt ihr genächtigt? War's gut?
1: Nee.
3: Hat's ein bisschen abgekühlt nach dem Gewitter? Sau laut war's, oder? Kurz vor 10 war das in Augsburg. Der Blitz hat irgendwo eingeschlagen.
1: Special Interest jetzt für alle, die rund um die Augsburger Innenstadt wohnen. Was war das für ein Blitz gestern Nacht? Wo ist der eingeschlagen? Ich hatte Augen zu und ich dachte mir, brennt's gleich die Netzhaut weg.
3: Und ich stand danach so dann senkrecht im Bett. Es war sehr laut. Aber hast du dann Angst bei sowas?
1: Nö.
3: Ja, wir vertrauen der Architektur, dem Blitzableiter.
1: Vielleicht auch super blöd.
3: Aber so sind wir halt.
1: Immer die besten neuen Hits, gleich Kygo, Khalid, Save My Love. Und jetzt

0: Hi, guten Morgen, 7:40 Uhr, Resi und Nick, die Radio Fantasy Morgenshow, es ist Donnerstag. Was tut sich in der Konzertlandschaft? Großes Thema heute. Ihr habt es mitbekommen, höhere Ticketpreise, Konzerte, die abgesagt werden müssen, weil da dann wieder zu wenig Tickets verkauft wurden. So, und das neueste Konzept, der neueste Streich der Künstler, die suchen sich eine Stadt raus und sagen dann, ja, wenn ihr mich sehen wollt, dann müsst ihr zu mir kommen. Mhm. Ich bleibe jetzt hier an diesem Ort und spiele dann da ganz, ganz viele Konzerte hintereinander.
1: Zum Beispiel Harry Styles macht so 30 Konzerte in New York Ende August im Madison Square Garden, wo Taylor Swift ja vor kurzem noch geheiratet hat. Aber eigentlich ist es ja eine Konzertbühne für die Künstler. Ist es natürlich angenehmer, wenn du sagst, ich bleibe jetzt einfach in New York, ich lasse mich auf die Stadt ein. Du hast jetzt nicht dieses, ich bin jeden Tag woanders und weiß gar nicht, als Harry Styles jetzt, soll ich jetzt sagen, Hello New York
0: oder Hello Tokyo.
1: London oder Hallo Augsburg.
0: Was sagt die Radio Fantasy Community dazu? Würdet ihr hinterherreisen?
2: Ja, ich finde es gut. Also ich finde auch mal vernünftig, dass halt ein Künstler einfach mal sagt, warum soll ich mal zu euch kommen, wenn ihr auch zu mir kommen könnt?
3: Finde ich persönlich doof. Der eine hat vielleicht seit 2 Jahren auf dieses Ticket gespart, hat sich es endlich leisten können. Jetzt muss er noch gucken, wie er ein Zugticket oder ein Flugzeug und ein Hotel bekommt.
4: Ich denke, er hat den Hintergrund, dass er seinem Publikum die beste Show bieten will und deshalb sich dort perfekt vorbereitet und dort ein Basecamp quasi gründet, um dann jedem, der dorthin kommt, die beste Experience zu bieten.
0: Finde ich einen guten Punkt, ja. Dass es dann halt einfach läuft. Haben wir bei Adele gesehen, die war ja auch in München, hat da auch gelebt quasi für einen Monat. Und was hatte die für eine dicke, fette Bühne da? Das hätte es nicht gegeben, wenn die von Augsburg nach Ulm bis nach sonst wo getummelt wäre.
1: Es sind ja quasi alle Fans in Europa dann nach München geflogen, weil sie sonst kaum Orte bespielt hat.
0: Also ihm würde ich auch hinterher fliegen, bis auf den Mond. Justin Bieber könnte am Mars ein Konzert machen.

0: Justin Bieber. I'm the one. 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Resi und Nick, die Radio Fantasy Morgenshow.
1: Schönen guten Morgen und das ist der erste Tag in der Woche, an dem wir unter 30 Grad haben. Maximal 28 sind heute drin. Wir messen aktuell 21 in Derching, 20 in Kaufering. Ein Mix aus Sonne und Wolken ist am Start und zwischendrin regnet es sogar mal.
0: 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Augsburg, Schertlinstraße in der 30er-Zone, Blitzer. Augsburg-Reichenberger Straße, auch ein Blitzer. Danke Stefan fürs Melden. Und Blitzer in Neuses, Lohwaldstraße. Kamerad jetzt auf Radio Fantasy, Friends.

0: 10 vor 8 am Donnerstag. Resi und Nick, die Radio Fantasy Morgenshow. Und es rumpelt ordentlich in der Musikbranche. Wir gehen es den ganzen Morgen schon mit euch in der Show durch. Was läuft gut in Sachen Konzerte und was eher schlecht?
1: Ja, und richtig schlecht läuft es halt, wenn du Konzerte absagen musst. So wie zum Beispiel bei Loy aus Mannheim, die Sängerin, die wir gerade gehört haben auf Radio Fantasy. Es haben halt einfach zu wenig Leute Tickets gekauft. Konzerte mussten abgesagt werden. Es liegt jetzt nicht direkt an Loy. Es gibt viele Künstler, denen es so geht. Pussycat Dolls, die ihre ganze Nordamerika-Tour absagen mussten.

0: es einfach zu wenig Leute irgendwie interessiert hat oder zu wenig Geld bei den Menschen da war, weil die Tickets werden ja auch immer teurer. Und Jennifer Lopez spielt auch immer mal wieder vor halb leeren Rängen.
1: Das finde ich immer ganz schlimm. Da gibt es dann so Videos von ihr auf TikTok und sie gibt sich richtig Mühe. Und dann so ein halbtotes Publikum irgendwie mit so ganz vielen Lücken.
0: Ja.
1: Oh, das finde ich ganz unangenehm. So, und auf der anderen Seite aber hast du halt Leute wie zum Beispiel Adele, Harry Styles, Ariana Grande, große Künstler, die sagen, also, ich habe mir jetzt eine Stadt rausgesucht, da werde ich Konzerte spielen, ganz viele Konzerte. Und wenn du als Fan mich sehen willst, dann pack deine Sachen, investier Geld und komm zu mir. Fahr zu mir.
0: Und das machen auch genug Fans.
1: Und das machen auch genügend Leute. Ich habe immer noch so ein bisschen zu knabbern an zwei Konzerten, die auch abgesagt wurden. Es waren zwei große Konzerte, die ich mir für mein Leben gewünscht hätte.
0: Mhm.
1: Shawn Mendes damals, abgesagt wegen psychischer Gesundheit. Also von ihm.
0: Ja.
1: Und das andere Konzert, Justin Bieber, auch abgesagt. Da hieß es, die letzte Welttournee. Jetzt musst du hin als Justin Bieber-Fan, sonst wirst du nie wieder sehen. Ich hätte mir mein Hotel in Wien schon gebucht gehabt und dann hieß es, ja nee, ich komme auch nicht. Ich habe auch psychische Probleme.
0: Ich wünsche es mir für dich, dass das noch klappt. Shawn Mendes, Justin Bieber, die sind doch beide in ihren 30ern. Das haut doch irgendwann noch hin oder mit dem Konzert.
1: Einiges los in der Musikbranche. Was tut sich in Sachen Konzerte? Was läuft gut, was läuft schlecht? Gemeinsam mit euch gehen wir es hier in der Show durch.
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0: Hallo, guten Morgen.
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0: 20 Grad in Augsburg, 20 Grad sind in Bobingen. Und hier ist Markus mit den Aussichten.
3: Was haben wir hier im Studio? 16 Grad? Das ist schon echt.
4: Also ich habe mir jetzt auch was angezogen.
0: Die Klimaanlage ist auf 24 Grad eingestellt.
3: Ja, es ist frisch.
0: Kein Meckern hier.
3: Ja. Naja, wie auch immer. Sonne und Wolken im Mix, so der Tag heute. Regen am Vormittag noch möglich. Ansonsten die Maxi-Werte bei 28 Grad.
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3: Ganz genau um 8 Uhr. Schönen guten Morgen. Wegen der andauernden Trockenheit rufen nach wie vor viele Gemeinden bei uns in Bayern zum Wassersparen auf. Einige Kommunen sind jetzt sogar auf Hilfe angewiesen. In Böbrach im Bayerischen Wald und auch in Bad Bayersäun im Oberbayern ist das Wasser jetzt nämlich so knapp, dass Trinkwasser jetzt sogar von außerhalb geliefert wird. Für die Menschen in Böbrach zum Beispiel kommt das Wasser jetzt mit Milchtransportern aus den Bodenmais.
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3: Jetzt erwischt es in Augsburg auch die MAN-Brücke. Das mehr als 60 Jahre alte Bauwerk über den Lech weist erhebliche Mängel am Spannstahl auf, allerdings nur stadtauswärts. Deshalb fährt die Stadt auf der Seite die Belastung runter. Ab morgen gilt also Fahrzeughöchstgewicht 7,5 Tonnen, Tempo 30, rechte Spur nur noch für Linienbusse. Gute Nachrichten kommen für die Radler und Fußgänger, da gibt's keine Einschränkungen.

0: London bekommt als erste Stadt in Europa richtige Robotaxis. Habt ihr das schon gehört?
1: Nee.
0: Ja, Uber und die britische Firma Wayve dürfen jetzt Passagiere mit selbstfahrenden Autos durch die Stadt fahren. Das Ganze jetzt noch mit Sicherheitsfahrer am Steuer. Aber schon im Sommer sollen erste Fahrgäste mitfahren. Wow. Über 100.000 Londoner haben da auch schon Interesse angemeldet. Und das geht gerade viral. Es gibt einen neuen Food-Trend. In Korea ist nämlich Merong-Bar schon länger ein richtiger Hype. Und zwar ist das Wackelpudding-Eis. Und das gibt es am Stiel sozusagen. Man lässt das eine halbe Stunde antauen und dann verändert sich eben die Konsistenz. Es wird ja zu einer Art Wackelpudding am Stiel. Und genau diese Verwandlung wird auf TikTok millionenfach geklickt, gefeiert und auch ausprobiert. Und wenn ihr sagt, naja gut, wer weiß, wie es schmeckt, ne? Bei Kaufland, da gibt es das bei uns im Moment und zwar in den Sorten Mango, Apfel und Erdbeere.
1: Und von der Konsistenz ist es dann so, du siehst dann quasi, wenn du zu viel davon isst, wie dein Körper dann langsam wird.
0: Mit wabbelt, ja, schön.
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3: Guten Morgen, kurz nach 8, die wichtigsten Verkehrsmeldungen bei uns immer zuerst. Achtung, A96 Richtung Lindau zwischen Bad Wörishofen und Mindelheim, ein kaputter LKW auf der rechten Spur. Die neuesten Blitzer, Augsburg-Schädlinstraße, Augsburg-Reichenberger Straße, Eichach-Ahornstraße und Altenmünster, Hennhofen, Lilienweg.
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1: Morgen.
3: Hi.
1: Und das ist doch was für alle, die sagen, oh, ich wäre so gerne im Urlaub. Nee, da kann es auch ganz anders zugehen im Urlaub. Auf Mallorca zum Beispiel werden gerade Urlauber an Beinen und Füßen gebissen. Und zwar von den Fischen. Die Geißenbrassen haben richtig viel Hunger. Die Wassertemperatur ist inzwischen so hoch, dass der Stoffwechsel der Tiere angekurbelt wurde und deswegen sind die hungriger und die schnappen jetzt nach den Urlaubern.
3: Wir empfehlen euch die Freibäder in Augsburg und im Fantasyland.
1: So.
3: Garantiert fischfrei. Resi und Nick hier, die Radio Fantasy Morgenshow. Immer die besten neuen Hits, gleich Glockenbach, Tom Walker und jetzt Topic.
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0: Donnerstag, 10 nach 8, hi.
1: Hey.
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0: Jacqueline aus Bieberbach ist in der Show. Guten Morgen.
3: Hallo.
0: Hi.
4: Hallo. Bist du gerade daheim oder in der Arbeit? Was machst du gerade?
3: Ich bin gerade daheim. Ich habe gerade Gott sei Dank Urlaub.
0: Ach, oh, schön. Wie schön. Cool.
4: Dann fehlt vielleicht noch die Urlaubsbeschäftigung in Sachen Legoland Günzburg. 2 Jahreskarten.
3: Oh, wow, ja.
4: Die kannst du abräumen, wenn du den aktuellen Wochenhighscore von 7 richtigen knackst.
3: Dann versuchen wir das doch mal.
4: Sehr gut, Jacqueline. Hier kommt dein Buchstabe.
1: C.
0: Liebe Jacqueline, deine 30 Sekunden starten, sobald ich dir die erste Kategorie nenne.
3: Ich bin bereit.
0: Dann bitte eine Stadt mit C.
3: Coburg.
0: Ein Land.
3: Kolumbien.
0: Im Freizeitpark.
3: Chip.
0: Das baue ich aus Lego.
3: Chamäleon.
0: Ein Haushaltsgerät, das niemand braucht. Eine Eissorte.
3: Karamell.
0: Etwas Kleines. Das waren die 30 Sekunden. Das waren 5 richtige.
3: Ja.
4: Oh, das eine war richtig schwierig. Das Haushaltsgerät.
3: Das war etwas schwierig, ja.
4: Was, ich war die ganze Zeit bei Chinakohl, bei Gemüse.
0: Bei einem Chinakohlmacher. Oder bei einem Chinakohlschneider, ja.
4: Ah, okay.
3: Ja.

0: Du, Jacqueline, meld dich wieder an. Wir spielen sicherlich bald mal wieder.
1: Alles klar. Okay, danke schön.
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0: Ja, und der Donnerstag wird bis zu 28 Grad warm. 21 in Tannhausen, 20 in Kissing. Ein Mix aus Sonne und Wolken ist am Start. Zwischendrin regnet es sogar mal.
1: 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Vorsicht, Blitzer, Augsburg, Schertlinstraße, Eichach, Ahornstraße und Blitzer in Neuses, Lohwaldstraße. Gleich Toby Romeo, What It Feels Like. Und das ist Fastboy, Beautiful Life, Radio Fantasy. Growing up.

0: 8.20 Uhr. Resi und Nick, die Radio Fantasy Morgenshow. Ein Festival, bei dem nur Frauen auf der Bühne stehen. Mhm. Sängerin Olivia Rodrigo hat genau so ein Festival organisiert. Heißt dann Daisy Chainfields Festival in Kalifornien.
1: Und wir könnten uns jetzt fragen, warum braucht sowas ein Festival, wo dann ausschließlich Frauen auf der Bühne performen? Ja, weil es anders einfach nicht ankommt. Auf jedem Festival treten mehr Männer als Frauen auf. Die Frauen bekommen auch noch weniger Geld in vielen Fällen für ihren Auftritt. Und wann sind Frauen auf einem Festival schon mal Headliner? Also mir fällt keins ein, wo dann wirklich eine Girlband oder eine Sängerin dann Headliner war.
0: Und Olivia sagt auch, alle Einnahmen von diesem Festival werden gespendet für Wohltätigkeitsprojekte für Mädchen und Frauen.
2: 100% of the net proceeds of the festival go to charity. All the incredible artists who are on the bill are doing it for free, which is just a real testament to their hearts as well as their talent.
1: Ja, die Künstlerinnen beweisen richtig Herz, weil die Sängerinnen treten für lau auf. Doji, Cat's Eye, Chappell Roan, Olivia Rodrigo, die rocken da die Bühne und spenden dann eben für diesen tollen Zweck.
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0: Auch mit dabei. Auf diesem Frauenfestival.
1: Könnte sein. Sie hat auf jeden Fall die richtigen Ansichten.
0: Miley

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12: 5 vor halb 9 am Donnerstag.

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1: 21 Grad im Moment in Augsburg, 21 Grad sind es auch in Diedorf. Und hier ist Markus mit den Aussichten.
2: Ja, auf 28 klettert das Thermometer noch nach oben, ob wir wollen oder nicht, so ist das eben. Jetzt viele Wolken noch unterwegs, ein bisschen regnen kann es noch, aber dann später im Laufe des Tages haben wir einen herrlichen Sonne-Wolken-Mix.
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2: Hört moin, guten Morgen. Wasser ist ja eines unserer wichtigsten Güter, allerdings in vielen Flüssen sieht es aktuell sehr mau aus. Aufgrund der Hitze können zum Beispiel in Rhein und Donau kaum Frachtschiffe fahren. Das gefährdet jetzt auch die Wirtschaft. Der neue Verkehrsminister Bilger lädt deshalb heute Beteiligte zu einer Krisenkonferenz ein. Die anhaltende Hitze sorgt nämlich für leere Flüsse und Regen ist ja aktuell nicht in Sicht.
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2: Augsburg feiert 100 Jahre Naturschutzgebiet Stadtwald. Er ist ja eines der größten und artenreichsten Naturschutzgebiete in Bayern und das quasi vor den Toren der Stadt. Anlässlich des Jubiläums haben ehrenamtliche Experten die Tier- und Pflanzenarten gezählt und sie sind auf fast 900 gekommen. Damit starten jetzt die jährlichen Landschaftspflegemaßnahmen für den Erhalt der Biodiversität. Und das geht gerade viral. Säumnisgebühren von ca. 17.000 Euro, die fällig sind, wenn ein Buch erst nach 150 Jahren in die Bibliothek zurückkommt. Das ist jetzt so in Australien passiert, ob die bezahlt werden müssen, ist aber jetzt fraglich. Glaube ich.
1: Soll froh sein, wenn das Ding wieder da ist.
2: Überhaupt da ist, ja. Es war nämlich bei Renovierungsarbeiten. Da hat ein Mann das Buch über antike griechische Bauwerke in einer Teekiste im zugemauerten Kamin entdeckt. Und dann hat das eben zur Bücherei gebracht. Die hat festgestellt, dass es eben seit 150 Jahren abkömmlich ist. Ja.
4: Krass.
2: Und von wem es stammt, ist aber auch überhaupt nicht mehr nachvollziehbar. Und jetzt sagt die Bibliothek natürlich,

0: zu Recht. Dieses Buch werden wir nicht mehr ausleihen.
1: Wann wart ihr das letzte Mal in der Bibliothek?
0: Oh, frag nicht.
1: Ich während der Uni-Zeit. Das ist schon ein paar Jahre her.
2: Bei mir also. Auch. Ja, und ihr solltet mal Oma und Opa fragen, ob die irgendwelche Bücher in irgendwelche Wände eingemauert haben, nur zur Sicherheit.
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2: Es ist kurz nach 8:30. Die wichtigsten Verkehrsmeldungen zuerst. Achtung bitte. A96 Richtung Lindau zwischen Bad Wörishofen und Mindelheim. Ein kaputter LKW. Die rechte Spur ist gesperrt. Die neuesten Blitzer stehen heute früh in Eichach auf der Ahornstraße, in Augsburg auf der Chatlinstraße und in Neuses-Lohwaldstraße.
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2: Ein allerletztes Mal darf ich heute schimpfen, dass die Nacht zu warm war. Ab morgen habe ich Verbot. Ich weiß selber, die Nacht war wieder unfassbar warm.
1: Und es was da alles los war,
2: ja,
1: oder?
2: Dann blitzt, dann donnert es, dann knallt.
1: Richtig laut hat es kurz vor 10 einfach geknallt in Augsburg.
2: Leute, kommt gut rein in diesen Donnerstag, One Republic gleich und jetzt Nico Santos.
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0: auch.
1: Und jetzt geht's aufs Frauenfestival. 8.40 Uhr gleich. Resi und Nick, die Radio Fantasy Morgen Show.
2: Morgen.
1: Leute, das ist das Daisy Chain Fields Festival. Übersetzt das Gänseblümchen Kettenfeld Festival. Von wem organisiert? Von Olivia Rodrigo. Das Coole ist an dieser ganzen Sache, es gibt da nur Frauen, die auf der Bühne sind. Sonst kein Mann. Mhm. Im Publikum Männer erlaubt.
2: Ja.
1: Also wir dürfen uns das angucken, aber ansonsten nur Frauen. Und das ganze Geld, was da eingenommen wird, Ticketerlöse, die gehen an Wohltätigkeitsorganisationen von Mädchen und Frauen.
2: Das ist so schön. Olivia Rodrigo zeigt halt einfach, dass Frauen sich gegenseitig unterstützen sollten, dass das der Weg ist, der angebracht ist und nicht die Stutenbissigkeit, die da oft vorgeworfen wird. Weil es ist leider so, auf den großen Festivals sind hauptsächlich nur Männer. Und dann auch noch als Headliner. Also eine Frau auf einem Festival, die dann auch noch Headliner sein darf, das existiert einfach nicht. Plus, Frauen bekommen für ihre Performance dann auch noch weniger Kohle.
1: Ein Frauenfestival? Meinungen?
3: Es kommt jetzt erstmal nicht darauf an, welches Geschlecht jetzt der Sänger hat. Wenn mich die Bands interessieren oder die Sänger, dann gehe ich da natürlich hin.
4: Ich denke, dass es Frauen da generell ein bisschen schwerer haben und deswegen finde ich es ganz, ganz toll, dass es eben sowas jetzt gibt, eine Frauensache quasi.
5: Weibliche Künstler haben auch einen riesengroßen Stellenwert und sollte man definitiv supporten, klar. Also ich würde safe hingehen.
2: So, wir werfen da jetzt einmal das Scheinwerferlicht drauf. Das ist das Frauenfestival. Ja. Wir versuchen da ein Bewusstsein dafür zu schaffen und dann machen wir doch hoffentlich gleichberechtigt in der Musikbranche weiter.
1: Wir schauen uns heute Morgen den ganzen Morgen an. Wie läuft's in der Konzertlandschaft? Was läuft gut, was läuft schlecht? Die Nummer läuft auf jeden Fall sehr gut. 8.40 Uhr, Resi und Nick, die Radio Fantasy Morgenshow.

0: in Adelshausen. Heute kann es zwischendrin sogar mal regnen.
1: Vorsicht A96 Richtung Lindau zwischen Bad Wörishofen und Mindelheim. Da steht ein kaputter LKW. Achtung, Vorsicht. Jetzt alle Farben und

0: Resi und Nick, die Radio Fantasy Morgenshow. Hallo, es ist Donnerstag, gleich
1: hey.
0: Viertel vor neun.
1: Und der Donnerstag fühlt sich ganz anders an, oder? Nur noch 28 Grad sind heute drin.
0: Frisch.
1: Es ist aktuell sogar bewölkt. Wir haben 21 Grad in Mickhausen, 20 sind

0: Ich mache sexy Fotos von meinem Arsch, stell die auf OnlyFans und finanziere mit dem Geld dann meine eigentliche Arbeit.
1: Verdienst du so schlecht?
0: Es geht nicht um mich, aber ja, ich verdiene schlecht. Das ist das Erfolgsmodell von Kate Nash. Das ist die Sängerin, die 2007 einen Mega-Hit hatte mit Foundations.
1: Die geht jetzt ordentlich auf die Barrikaden und entlarvt so ein bisschen die Musikbranche oder die Konzertbranche. Da ist einiges nämlich am Umbruch.
0: Mhm. Kate Nash kann zum Beispiel nur auf Tour gehen, weil sie Geld jedes Mal zuschießt. Mit jeder Tour macht sie Minus. Und es liegt jetzt nicht daran, dass ihre Konzerte nicht ausverkauft sind. Nee, sie möchte ihr Personal halt ordentlich bezahlen. Und deswegen gibt sie Geld von sich, was sie einnimmt auf OnlyFans mit ihren Arschfotos.
1: Und gibt sich quasi her?
0: Ja, krass. Und gibt dieses Geld dann an ihr Personal weiter.
1: Radikaler Schritt von Kate Nash, macht Fotos und Videos, stellt das auf OnlyFans, nur um die Mitarbeiter zu bezahlen. Mhm. Gucken uns den ganzen Morgen an, was rumpelt da in der Konzertlandschaft, was ist gut, was ist schlecht. Das ist ein dicker Minuspunkt. Hier ist Radio Fantasy, der Throwback-Hit der Stunde, immer um 15:45.
0: Ja.
1: Kate Nash. Foundations. Schönen guten Morgen.

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0: Resi und Nick, die Radio Fantasy Morgenshow am Donnerstag.
1: Yeah. Wie viel Kugeln Eis würdest du bei der Aktion jetzt bekommen? Wie viel Sechser hattest du damals im Zeugnis?
0: Ich hatte, glaube ich, nie eine 6 im Zeugnis.

0: Ich hatte einen Haufen Fünfer, aber eine 6 hatte ich noch nie. Ja.
1: Ich hätte eine Kugel Eis
0: du
1: bekommen.
0: Du hättest eine bekommen.
1: 6. Klasse Mathe Zwischenzeugnis.
0: Ihr wisst, wie es immer läuft. Zum Start der Sommerferien heißt es immer, ja, die Einserschüler, die werden belohnt. Die dürfen gratis Zug fahren, die dürfen gratis Ausflugsdampfer fahren, die dürfen alles Mögliche. Denkt bitte mal jemand an die 6er Kinder. Am Ammersee wird es ganz genau so gemacht, im Strandbad am Ufer. Da werden jetzt die Nieten gefeiert. Wer eine 6 hat, der bekommt eine Packung Salzstangen zum Eis dazu. Warum die Salzstangen?
1: Weil die für Tränen stehen. Tränen sind echt? Salzig.
0: Oh, stimmt, ja.
1: Aber die Kugel Eis ist auch noch mit dabei.
0: Das ist lustig, ja. Also, ab an Ammersee. Kommen gleich nach Harry Styles, American Girls. Immer die besten neuen Hits, noch vor 9.
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0: Harry Styles, American Girls, das ist der Radio Fantasy Hit Vormittag um kurz vor 10, um kurz vor 9 haben wir es erst.
1: Egal wie.
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0: 21 Grad haben wir es im Moment in Untermeitingen. 22 sind es bei euch in Lichhausen. So, und egal wie viel Uhr wir es gerade haben, Markus, das Wetter bleibt heute auf jeden Fall kühler als die letzten Tage.
1: Ja, Gott sei Dank, ne? Ist gar nicht so schlecht. So, also Maxi-Werte liegen nämlich bei 28 Grad. Wir kommen heute mal nicht über die 30 und das ist doch auch schon eine gute Sache. Sonne und Wolken im Mix, ab und an ein bisschen Regen, vor allem das noch jetzt am Vormittag. Und genießen wir die Zeit. Morgen ist es ja auch nochmal generell ein bisschen kühler, aber dafür sonniger. Und dann geht es ja eh schon wieder mit den 30 Grad los.
0: Und hier ist Radio Fantasy, jetzt in 60 Sekunden. Alles, was an diesem Donnerstagvormittag wichtig ist, mit Markus.
1: Genau, 9 Uhr haben wir es. Hallöchen. Wegen der andauernden Trockenheit ruft nach wie vor viele Gemeinden bei uns in Bayern zum Wassersparen auf. Einige Kommunen sind jetzt sogar auf Hilfe angewiesen. In Böbrach im Bayerischen Wald zum Beispiel kommt das Wasser jetzt mit Milchtransportern. Haftbefehl nach der Bluttat in Augsburg-Hauenstetten. Der Ermittlungsrichter schickt den tatverdächtigen Syrer wegen Verdachts auf zweifachen Totschlags in U-Haft. Der 29-Jährige soll einen 39 und einen 54 Jahre alten Mann in einer Asylbewerberunterkunft getötet haben. Und London bekommt jetzt als erste Stadt in Europa richtige Robotaxis. Uber und die britische Firma Wayve dürfen jetzt Passagiere mit selbstfahrenden Autos durch die Stadt fahren. Das Ganze jetzt noch sicherheitshalber mit Fahrern am Steuern. Aber schon im Sommer sollen dann erste Fahrgäste mitfahren.
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0: Um kurz nach 9 bei uns immer die wichtigsten Verkehrsmeldungen. Zuerst zwischen auf die A96 Richtung Lindau zwischen Bad Wörishofen und Mindelheim. Hier Achtung, ein Pannen-LKW auf der Straße. Die rechte Spur ist hier im Moment gesperrt. Ansonsten habe ich die neuesten Blitzer für euch. In Augsburg in der Schertlenstraße, Höhe vom Prinz-Karl-Park. Eichach-Ahornstraße, in Landsberg am Lech in der Holzhauser Straße und in Marktoberdorf an der Hauptstraße. Da erwischen sie euch auch. Und wenn ihr noch was habt, Straßenblitzer, dann wie immer einfach kurz durchrufen oder eine WhatsApp schicken. Danke euch. Gute Fahrt.
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1: Mit Meluka, schön, dass ihr mit dabei seid. Jetzt für euch in der Playlist die Jungs von The Bowser mit ihrer ganz neuen Nummer Magnetic.
0: Immer

0: Puls und Topic One by One. Das ist der Radio Fantasy Hit Vormittag. Die meiste Musik für euren Donnerstagvormittag. Aber neben der Musik, der strömt hier einer durch die Gegend, durch die Straßen vom Fantasyland. Und das ist natürlich unser Radio Fantasy Freakman jetzt für euch.
1: Und jetzt wieder Augsburgs durchgeknalltester der Fragensteller. Hier ist der Radio Fantasy
2: Freakman mit einer freundlichen Frage.
3: Ja.
2: Augsburg, die Stadt der Brücken, mehr Brücken als in Venedig. Die Frage ist, wo steht die Eselsbrücke?
3: So, Stadt Bergen.
2: Bei Stadt Bergen und Tiere,
3: das passt gut zusammen.
2: Die Eselsbrücke.
4: Ah, Eselsbrücke. Ja, das hört sich nach so einem kleinen Kanälchen an, oder?
2: Ist die groß, klein?
4: Mini.
2: Damit zurück ins Radio Fantasy Sendestudio.
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hörst. Brief. Ich wünsche einen ganz, ganz tollen Donnerstag. Jetzt für euch Teddy Swims in der Playlist. Für mich ist er ja der Post Malone 2.0, zumindest vom Aussehen her. Glatze, Vollbart, überall tätowiert und dann kommt der Plot-Twist. Er macht einfach richtig, richtig gefühlvolle Musik. Harte Schale, weicher Kern, wie man so schön sagt, gell? Seine Nummer, Mr. Know It All, gibt's jetzt für euch hier beim Radio Fantasy Hit Vormittag. Immer die

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18: Hey, hey, halb 10 haben wir es. Und das habe ich gleich für euch. Die neue Nummer von Katy Perry, Watch It Burn. Hier beim Radio Fantasy Hit Vormittag. 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
18: 21 Grad haben wir es im Moment in Untermeitingen. 22 sind es bei euch in Lechhausen. Bisschen wärmer wird es heute noch. Bis zu 28 Grad sind heute drin. Heute relativ angenehm. Es bleibt auch ein bisschen bewölkter. Also nicht so heiß wie die letzten Tage. Morgen geht es dann so ähnlich weiter. Und am Wochenende wird es dann wieder richtig schön. Und wir knacken da auch wieder die 30-Grad-Grenze.
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18: Um kurz nach 10 bei uns immer die wichtigsten Verkehrsmeldungen zuerst. Wir schauen auf die A8 Richtung München. Hier ein Pannen-LKW Höhe Friedberg. Danke Cian fürs Melden. Und A96 Richtung Lindau zwischen Bad Wörishofen und Mindelheim. Hier steht auch ein Pannen-LKW. Die rechte Spur ist hier blockiert. Ansonsten habe ich die neuesten Blitzer für euch in Augsburg in der Schäpplinstraße Höhe vom Prinz-Karl-Park. Nochmal in Augsburg, Reichenberger Straße. Danke Stefan fürs Melden. In Neuses in der Lowaldstraße erwischen sie euch und auf der B2 Richtung Donauwörth, Höhe Langwald, da steht ein Blitzer. Alle Blitzer gibt's auf fantasy.de und wenn ihr noch was habt, schaut's im Blitzer. Wie immer, gern durchrufen oder eine kurze WhatsApp schicken. Danke euch, gute Fahrt.
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0: Taylor Swift in der Playlist Cruel Summer. Grauer Sommer. Passt zumindest zu dem Tag heute.
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0: Und der kommt heute von der Band Tempest City. Die drei Jungs, die sind vor ein paar Monaten auch einfach aus nichts um die Ecke geschossen und haben komplett die deutschen Charts gestürmt. Die Band kommt ja aus Israel. Sie haben schon mega viele Songs für andere bekannte Künstler geschrieben und gemacht. Ja, und jetzt haben sie im Februar einfach gesagt, nee, komm, die Songs, die wir hier so machen, die bringen wir jetzt einfach mal selber raus. Alles richtig gemacht, sag ich. Ihr Song ist auf TikTok schon viral gegangen und gibt's jetzt hier auf Radio Fantasy. Self-Aware.

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ist der Donnerstag, es ist der 6. August und irgendwie ist mir diese Woche wieder klar geworden oder erstmals wieder klar geworden, dass es jetzt langsam Richtung Herbst, Richtung Winter geht. Wir haben die Info bekommen, am Montag gibt es Lebkuchen im Supermarkt zu kaufen, ja, das müsst ihr euch mal vorstellen. Und seit dieser Woche sind auch die Eishockey-Leute wieder am Trainieren. Das heißt, das Eis in den Eishallen ist wieder am Start und können wir schon wieder drauf fahren. Ja, irgendwie komisch, oder? Wir sind eigentlich noch mitten im Sommer, denke ich mir. Naja, bevor es jetzt in Richtung Winter geht, dieses Wochenende wird es ja nochmal schön warm, da genießen wir auf jeden Fall nochmal das warme Wetter. Und jetzt genießen wir den Radio-Fantasy-Hit-Vormittag. Justy und Checkstar jetzt für euch. Turn the lights off, immer die besten neuen Hits.

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8: Hey, hey, kurz vor 10 haben wir es und Achtung auf den Straßen. Wir haben im Moment einen Geisterfahrer, B28 zwischen dem Dreieck die Stetten und der B10 Neu-Ulm Mitte. Hier in beide Richtungen, Achtung, einen Geisterfahrer. Vorsicht in beiden Richtungen, bitte fahrt ganz rechts und überholt nicht. Bleibt bei Radio Fantasy, wir melden sofort, wenn die Gefahr vorbei ist.
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8: Ganz angenehm ist es im Fantasyland. 22 Grad haben wir es aktuell in Bobingen. 22 sind es auch bei euch in Kissing. Markus, du hast die Aussichten für den Tag.
10: Ja, ich finde, dass da auch so ein Erholungstag ist. Ne? Was die Temperaturen angeht, dürfen wir mal wieder durchschnaufen und müssen nicht absolut schwitzen. Heute auch nur in Anführungsstrichen 28 Grad. Dazu gibt es dann eine Sonne-Wolken-Mix am Nachmittag. Vormittags noch teilweise ein bisschen regnerisch.
8: 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Jetzt in 60 Sekunden. Alles, was an diesem Donnerstagvormittag wichtig ist. Mit Markus.
10: Um 10 Uhr. Leere Regentonnen im Garten, Niedrigwasser in den Flüssen. Der Bund für Umwelt und Naturschutz Deutschland fordert daher einen grundlegenden Wechsel in der Wasserpolitik. Die Experten verlangen einen nationalen Plan für Wasserknappheit. Das ist eine gute Nachricht. Iran und Oman, die stehen offenbar kurz vor einer Einigung über eine neue Schifffahrtsroute durch die Straße von Hormus. Das könnte auch für uns wichtig sein. Durch die Meerenge wird nämlich rund ein Fünftel des weltweit gehandelten Öls transportiert. Und Augsburg feiert 100 Jahre Naturschutzgebiet Stadtwald. Der Stadtwald Augsburg ist ja eines der größten und artenreichsten Naturschutzgebiete in Bayern. Anlässlich des Jubiläums haben ehrenamtliche Experten jetzt mal rund 900 Tier- und Pflanzenarten gezählt.
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8: Um kurz nach 10 bei uns immer die wichtigsten Verkehrsmeldungen. Zuerst Achtung, immer noch der Geisterfahrer auf der Straße A7 Füssen Richtung Ulm zwischen Altenstadt und dem Rastplatz Leibig hier in beiden Richtungen. Achtung, ein Geisterfahrer. Vorsicht auf den Straßen, bitte fahrt ganz rechts und überholt nicht. Nochmal, ich wiederhole es nochmal. A7 Füssen Richtung Ulm zwischen Altenstadt und dem Rastplatz Leibig hier in beiden Richtungen. Ein Geisterfahrer. Vorsicht auf den Straßen, bitte fahrt ganz rechts und überholt nicht. Bleibt bei Radio Fantasy. Wir melden sofort, wenn die Gefahr vorüber ist. Ansonsten habe ich die A8 Richtung München für euch in Höhenfriedberg, einen Pannen-LKW. Hier ist im Moment die Ausfahrt blockiert und die rechte Spur ist gesperrt. Und A96 Richtung Lindau zwischen Bad Wörishofen und Mindelheim, da auch ein Pannen-LKW und hier ist auch die rechte Spur gesperrt. Ansonsten habe ich die neuesten Blitzer für euch in Augsburg in der Schertlenstraße, Höhe Prinz Karl Park. In Leutkirch Richtung Memmingen, Höhe Volkratshofen, da steht einer. In Memmingen in der Allgäuer Straße stadteinwärts und in Landsberg am Lech in der Holzhauser Straße. Alle Blitzer gibt's auf fantasy.de und wenn ihr noch was habt, Staus im Blitzer, wie immer gern kurz durchrufen oder eine WhatsApp schicken. Danke euch. Gute Fahrt.
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zwischen Altenstadt und Rastplatz Leiby hier in beiden Richtungen. Achtung, Geisterfahrer, bitte fahrt ganz rechts und überholt nicht. Bleibt hier bei Radio Fantasy. Wir melden sofort, wenn die Gefahr vorbei ist. Danke euch.

weiterhin Achtung auf die Straßen. Wir haben immer noch den Geisterfahrer auf der A7 Füssen Richtung Ulm zwischen Altenstadt und dem Rastplatz Leiby. Hier in beiden Richtungen Achtung der Geisterfahrer. Bitte fahrt ganz rechts und überholt nicht. Ich wiederhole es nochmal. A7 Füssen Richtung Ulm zwischen Altenstadt und dem Rastplatz Leiby. Hier in beiden Richtungen Achtung ein Geisterfahrer. Bitte fahrt ganz rechts und überholt nicht. Bleibt bei Radio Fantasy. Wir melden sofort, wenn die Gefahr vorüber ist. Danke euch.

Sie hört Vormittag und es ist Anfang August, heißt für mich ja, der Hochzeitsmonat dieses Jahr hat angefangen. Ich bin im August tatsächlich auf 4 Hochzeiten eingeladen und jetzt kommt's, 3 von 4 sind alle am gleichen Tag. Fragt nicht, wie ich es mache, fragt einfach nicht, ja. Einer, der jetzt aber erstmal seine neue Beziehung öffentlich gemacht hat, ist Shawn Mendes. Der ist mit der Ex von Fußballspieler Neymar zusammen. Ganz verrückt. Auf Insta gibt es dazu eine ganz süße Liebeserklärung. Da hat er geschrieben, ich liebe dich so, so sehr. Ja, das ist schon richtig süß. Hier gibt es ihn für euch. Beim Radio Fantasy Hit Vormittag, Shawn Mendes, Treat You Better.

Lady Gaga, Abracadabra. Und wir machen ganz entspannt weiter hier beim Radio Fantasy Hit Vormittag. Kygo, Khaled und Griffin jetzt für euch. Save My Love. 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
11: Hey, hey, 10:30 von mir, das ist der Radio Fantasy Hit vom Mittag und das gibt's gleich für euch. Ganz neu bei uns in der Playlist Another und 54 Ultra mit Talk to You. In ungefähr 2 Minuten hier auf Radio Fantasy.
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11: Ganz angenehm ist es im Fantasyland. 22 Grad haben wir es aktuell in Bobingen. 22 sind es auch bei euch in Kissing. Bis zu 28 Grad gehen wir heute noch hoch. Es bleibt heute ein bisschen bewölkter, ist aber auch mal nicht schlecht. Genauso der morgige Tag, der Freitag, ein Sonne-Wolken-Mix. Auch bei Maxi-Werten bis zu 28 Grad. Aber keine Sorge, das Wochenende, das wird dann wieder richtig schön und wir knacken auch da dann wieder die 30-Grad-Grenze.
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11: Um kurz nach 10:30 für uns immer die wichtigsten Verkehrsmeldungen zuerst. Immer noch die Meldung von der A8 Richtung München in Höhe Friedberg. Da steht ein Pannen-LKW. Die Ausfahrt ist hier blockiert und die rechte Spur ist komplett gesperrt. Danke Cian fürs Melden. Ansonsten habe ich die neuesten Blitzer für euch. In Kempten, Adenauer Ring, da steht der Blitzeranhänger. Landsberg am Lech in der Holzhauser Straße. In Augsburg in der Shetlandstraße Höhe Prinz Karl Park. Und in Memmingen in der Allgäuer Straße statt einwärts. Da erwischen sie euch. Und wenn ihr noch was habt, Straßenblitzer, wie immer, einfach gern durchrufen oder kurz eine WhatsApp schicken. Danke euch. Gute Fahrt.
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0: gibt's gleich um 10:45. Jetzt aber erstmal Alex.
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2: Hast du schon mal mit der KI gequatscht? Also sie könnte auch dein Interviewpartner sein. Sag zu ihr, spiel ein Interview. Du bist XY, ich stelle die Fragen. Die KI antwortet dann im Stil von zum Beispiel Promis oder deinem Chef, wenn es um Gehaltsverhandlungen geht. Oder irgendwelchen Experten, vielleicht auch Freunden, wenn du mit ihnen diskutieren willst. Das klingt manchmal fast echt und hilft dir beim Üben, Schreiben oder Vorbereiten. Ist perfekt, wenn du in den Medien arbeitest, in der Schule bist oder ja, einfach mit den Freunden der Bessere beim Diskutieren sein willst.
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1: Und immer die meiste Musik hier beim Radio Fantasy Hit Vormittag. Es ist der Donnerstag. Heißt, eigentlich haben wir ja schon fast Wochenende, oder? Und das feiern wir mit der Musik hier auf Radio Fantasy. Baby Rexa habe ich gleich für euch. Jetzt aber erstmal The Weeknd Dancing in the Flames.
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1: Schönen Sommer euch. I can feel the energy.
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2: Das ist der Radio Fantasy Hit Vormittag um kurz vor 11. So, an alle, die noch nicht wach sind, mit der Nummer mache ich euch wach.
3: Spätestens dann, ja.
2: Spätestens jetzt. Ja, heute bei dem grauen Wetter, hey, ich muss sagen, da schläft man dann doch ein bisschen mehr. Jennifer Lopez und David Guetta gleich für euch. Save Me Tonight.
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2: Ich glaube, das ist der erste Tag seit langem, an dem wir mal wieder nicht mehr so schwitzen müssen. 23 Grad haben wir es aktuell in Hochzoll. 23 sind es auch bei euch in Strassberg. Ja, und apropos graues Wetter, Markus, haben wir heute noch Aussichten, dass es ein bisschen besser wird?
3: Ja, die Sonne, die zeigt sich auf jeden Fall nachher mehr und mehr. Das zum Nachmittag, die Maxi-Werte liegen ja auch bei 28 Grad. Also es ist nach wie vor hervorragendes Sommerwetter.
2: Und hier ist Radio Fantasy, jetzt in 60 Sekunden. Alles, was an diesem Donnerstagvormittag wichtig ist, mit Markus.
3: Genau, um 11 Uhr. Wegen der andauernden Trockenheit rufen nach wie vor viele Gemeinden bei uns in Bayern zum Wassersparen auf. Einige Kommunen sind jetzt sogar auf Hilfe angewiesen. In Böbrach im Bayerischen Wald zum Beispiel kommt das Wasser jetzt mit Milchtransportern. Haftbefehl nach der Bluttat in Augsburg-Hauenstetten. Der Ermittlungsrichter schickt den tatverdächtigen Syrer wegen Verdachts auf zweifachen Totschlags in U-Haft. Der 29-Jährige soll einen 39 und einen 54 Jahre alten Mann in einer Asylbewerberunterkunft getötet haben. Und London bekommt als erste Stadt in Europa richtige Robotaxis. Uber und eine britische Firma dürfen jetzt nämlich Passagiere mit selbstfahrenden Autos durch die Stadt fahren. Das Ganze erst noch mit Sicherheitsfahrer am Steuer, aber schon im Sommer sollen erste Fahrgäste mitfahren.
2: Was hältst denn du davon?
3: Ich finde es ein bisschen creepy, um ehrlich zu sein. Ja. Aber mein Gott, das ist die Zukunft und mal sehen, vielleicht fühlt sich das ja auch gut an.
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2: Um kurz nach 11 bei uns immer die wichtigsten Verkehrsmeldungen zuerst. Immer noch die Meldung von der A8 Richtung München. In Höhe Friedberg steht immer noch der Pannen-LKW. Die Ausfahrt ist hier blockiert und die rechte Spur ist komplett gesperrt. Ansonsten habe ich die neuesten Blitzer für euch. In Memmingen in der Allgäuer Straße statt einwärts steht einer. In Leutkirch Richtung Memmingen. Höhe Volkratzhofen und in Landsberg am Lech in der Holzhauser Straße erwischen sie euch. Wenn ihr noch was habt, Staus und Blitzer, einfach kurz durchrufen oder eine WhatsApp schicken. Danke euch. Gute Fahrt.
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2: Mit Meluka, hello, hello. Ja, heute eher ein bisschen grau draußen, aber keine Sorge, das Wochenende, das wird ja schon wieder mega schön. Strahlender Sonnenschein, bis zu 30 Grad sind drin. Deswegen schauen wir jetzt einfach schon mal, was können wir denn am Wochenende so machen? Gleich um 10 nach 11.
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0: Das sind sie. Die Hits für euren Donnerstag-Arbeitstag. Gleich für euch noch in der Playlist Leonie Simple Life und Olivia Rodrigo mit Drop Dead. Jetzt checken wir aber erstmal, was am Wochenende so geht.
1: 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Hier ist Monier und was geht am Wochenende? Wer bei den warmen Temperaturen Kino mal draußen erleben will, der kann beim Lechflimmern am Plärrabad Kino mit Popcorn und den engsten Freunden genießen. Meine Empfehlung, heute Abend um 20 Uhr, Obsession. Kranker Horrorfilm, ich habe den letzte Woche geschaut und du denkst dir einfach die ganze Zeit, was wäre, wenn ich in der dummen Situation vom Hauptcharakter wäre. Du bist die ganze Zeit so am Stuhl gefesselt, weil du wissen willst, wie es weitergeht. Und wenn ihr wissen wollt, wie es weitergeht, kommt vorbei. Und wer mehr Bock auf Autoscooter und Slush-Eis hat, sollte das Bobinger Volksfest abchecken. Mir wird schon beim Schaukeln schlecht, deswegen ist Autoscooter gar nicht mein Ding. Aber ich komme trotzdem vorbei und wir treffen uns auf eine Mass im Bierzelt. Alle Infos zu den Events findet ihr auf fantasy.de.
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Das ist der Radio Fantasy Hit Vormittag. 20 nach 11 haben wir es jetzt für euch. Ein Song in der Playlist. Auf TikTok ist er schon viral gegangen. Und jetzt haben wir ihn auch bei uns auf Radio Fantasy. Tame Impala mit Dracula.

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9: Das ist der Radio Fantasy Hit Vormittag um 11:30 Uhr. Ganz entspannt. Geht's in Richtung Mittagspause?

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2: Ich glaube, das ist der erste Tag seit langem, an dem wir mal wieder nicht mehr so schwitzen müssen. 23 Grad haben wir es aktuell in Hochzoll, 23 sind es auch bei euch in Strassberg. Ein bisschen wärmer wird es heute noch, bis zu 28 Grad sind heute drin. Es bleibt heute ein bisschen bewölkter und regnen kann es auch immer mal wieder. Morgen das Ganze schon ein bisschen besser, Sonne-Wolken-Mix bei 28 Grad. Und das Wochenende, das wird dann wieder auch richtig schön und wir toppen auch wieder die 30 Grad.
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2: Um kurz nach 11:30 bei uns immer die wichtigsten Verkehrsmeldungen zuerst. A8 Richtung München in Höhe Friedberg steht immer noch der Pannen-LKW. Die Ausfahrt ist hier blockiert und die rechte Spur ist gesperrt. Ansonsten habe ich die neuesten Blitzer für euch. B2 Augsburg Richtung Donauwörth Höhe Langwald unter der Brücke. Danke Anita fürs Melden. Augsburg Hochzoll in der Zugspitzstraße Höhe Sportplatz erwischen sie euch. In Neuses in der Westheimer Straße und in Memmingen in der Allgäuer Straße steht einer. Alle Blitzer gibt's auf fantasy.de und wenn ihr noch was habt, Staus und Blitzer, einfach kurz durchrufen oder eine WhatsApp schicken. Danke euch. Gute Fahrt.
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Na, habt ihr eure Kinder schon zum Ferienprogramm angemeldet? Das ist der Radio Fantasy Hit Vormittag. Die meiste Musik für euren Donnerstagmittag. Gleich für euch noch Teddy Swims mit Mr. Know-It-All. Jetzt aber erstmal zurück zu den Sommerferien. Ja, das ist ja immer so ein Ding. Haben wir die Kinder angemeldet, hat man sie nicht angemeldet. Und wenn man sie nicht angemeldet hat, ja, dann kann den Kids schon mal schnell langweilig werden in den Sommerferien. Ein Programmpunkt, den wir jetzt hier für euch haben, da könnt ihr einfach so

0: vorbei. Ihr kauft vor Ort so kleine Sandsäckchen, in denen dann so Glasedelsteine drin sind. Und die müsst ihr dann, kennt man doch noch von früher, mit so einem Sieb so ein bisschen rauswaschen. Hey, wie viele Edelsteine sind da jetzt drin? Ja, und am Ende könnt ihr vielleicht noch richtig Glück haben, denn die Raiffeisenbank Wittelsbacher Land, einer der Sponsoren der Goldgrube, die hat sogar echtes Gold in diesen Säckchen versteckt. Also eine ganz, ganz coole Aktion. Und wie gesagt, wenn ihr am Samstag noch nichts vorhabt, dann könnt ihr da einfach mit euren Kids vorbeikommen.
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2: Teddy Swims, Mr. Know-It-All.

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1: Auf den letzten Metern Richtung Mittagspause habe ich gleich noch für euch Topic, Becky G, Sorry Puppy, Glockenbach und Chris DeSerendi mit Magic Moments sind auch mit dabei. Jetzt aber erstmal Coldplay, Burna Boy und Little Sims. Das ist We Pray hier beim Radio Fantasy Hit Vormittag.
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17: 24 Grad aktuell am Augsburger Hauptbahnhof, 23 in Bobingen. Heute haben wir eine kleine Abkühlung, weiterhin wenig Sonne, viele Wolken, vor allem am Nachmittag. Am Abend kann es ein bisschen regnen.

0: regnen und morgen am Freitag zum Start ins Wochenende mehr Sonne. 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
1: Um 12 Uhr, hallo. Weniger Verkehr auf der Autobahn am Sonntag, weil Sonntagsfahrverbot, das könnte bald vorbei sein. Grund, das Niedrigwasser in den großen deutschen Flüssen, Verkehrsminister Bilger bei Phoenix.
2: Ich könnte mir beispielsweise vorstellen, dass wir Sonn- und Feiertagsfahrverbote für Lkw aufheben, wenn es nötig sein sollte. Wir können nochmal in der Schiene schauen, wo dort noch Potenziale sind.
1: Besonders problematisch für die Wirtschaft und am Ende für uns Verbraucher sind die Negativrekordpegel von Rhein und Donau.
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1: Der Landkreis Augsburg baut an seinem Umweltkompetenzzentrum. Im Herbst soll der moderne Wertstoffhof in Langieringen südlich von Schwabmünchen eröffnet werden. Laut Landratsamt fragen sich viele Bürger, ob es bei den bisher kostenlosen Entsorgungsleistungen bleibt. Ja, alles wie gehabt, bekräftigt der Landkreis Abfallwirtschaftsbetrieb. Nur besondere Abfallarten werden etwas kosten.
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1: Seit heute parkt das Kunstmobil am Fuggerplatz vor dem Maximilian-Museum in der Augsburger Innenstadt. Die Kunstsammlungen und Museen laden Kinder ab 5 Jahren und Familien ein, kreativ zu werden. Bis Ende des Monats, immer donnerstags und sonntags, wenn das Wetter mitspielt. Anmeldung braucht es nicht, aber eine Aufsichtsperson. Und das geht gerade viral. Keine Muscheln am Strand von Marina di Ragusa auf Sizilien, sondern um die 700.000 Euro Bargeld. Nachdem ein Motorboot streikte, sollen die Insassen versiegelte Geldpakete ins Meer geworfen haben. Badegäste holten Taschen und Päckchen aus dem Wasser und einige wollten offenbar auch Scheine einstecken. Polizei, Küstenwache und Finanzpolizei gingen aber dazwischen. Gegen die 3 Bootsinsassen wird ermittelt. Woher das Geld stammt, soll noch unklar sein.
0: Würdest du eher die Muschel nehmen oder das Bargeld?
1: Ich nehme 700.000 Bargeld sofort und ich gehe. Tschüss.
0: Tschüss.
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0: Bei uns immer die wichtigsten Verkehrsmeldungen zuerst. Wir schauen auf die A8 Richtung München. In Höhe Friedberg ist die Ausfahrt blockiert wegen eines Pannen-LKWs. Und die neuesten Blitzer, einmal B2 Augsburg Richtung Donauwörth, Höhe Langweid unter der Brücke. Dann Kaufbeuren, Neugablons auf der Gewerbestraße, Ortseinfahrt. Und dann Augsburg-Hochzoll auf der Zugspitzstraße, Höhe Sportplatz. Und wenn ihr noch was entdeckt habt, gerne anrufen oder schickt eine WhatsApp vorbei.
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0: Heute am Donnerstag mit mir Toni und seine Tour in Europa ist ja leider schon vorbei und Weisheiten, die er seinen Fans bei den Konzerten mitgegeben hat, gebe ich euch jetzt auch mit und zwar zum Beispiel, wenn er dich nicht glücklich macht, dann wirf ihn einfach in den Müll. Oder wenn er dich mag, wirst du das auch wissen. Sie werden dich nämlich nicht rätseln lassen oder Spielchen spielen. Auf seinen Konzerten auch so ein bisschen Gossip. Jetzt für euch unser Harry Styles mit American Girls.
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0: Jazz Boy zusammen mit Clock Clock Born Again. 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
0: Und bis morgen habt ihr noch die Chance, euch und eure Firma einen ganz neuen Wasserspender zu schnappen. Eine kostenlose Abkühlung für die ganze Hitze am Arbeitsplatz. Und ihr müsst euch nur der Radio Fantasy Wasser Challenge stellen. Wir spielen 30 Sekunden lang mehr oder weniger. Und meine nächste Kandidatin Vanessa aus Augsburg. Mittlerweile jetzt Spielrunde Nummer 4. Für welche Firma willst du denn spielen?
3: Ich will für Fahrservice Greiter spielen.
0: Und warum wollt ihr den unbedingt, den Wasserspender?
3: Weil ich den ganzen Fahrern was Gutes tun möchte. Ich möchte, dass sie sich einfach ein gekühltes Wasser holen können. Die fahren die ganze Zeit für uns und ich finde es wichtig, dass sie bei uns dann sich ein bisschen frisches Wasser holen können. Und auch für uns natürlich im Büro ist es ganz angenehm.
0: Wir hatten jetzt schon 3 Kandidaten, ne? Jeweils 3 Punkte. Ich hoffe, ich setze so viel in dich jetzt, dass du 4 Punkte hast, weil sonst haben wir, glaube ich, ein sehr großes Stechen am Ende der Woche. Und ich glaube, sowas hat es im Radio noch nie gegeben. Bist du bereit?
3: Ich bin bereit.
0: Eine Ananas besteht zu 40% aus Wasser, mehr oder weniger?
3: Mehr.
0: Richtig, etwa 86%. Kartoffeln bestehen zu 50% aus Wasser, mehr oder weniger?
3: Weniger.
0: Mehr, etwa 75 bis 80. Eine Kokosnuss enthält 100 Milliliter Kokoswasser, mehr oder weniger?
3: Mehr.
0: Genau, meist bis zu 500 Milliliter. Der menschliche Körper besteht zu 30% aus Wasser, mehr oder weniger?
3: Mehr.
0: Circa 60% mehr. Und die 30 Sekunden sind leider rum. Und es waren auch 3 Punkte, nein!
3: Nein, nur ein Fehler.
0: Morgen die allerletzte Chance. Wenn jemand 4 Punkte schafft morgen, hat den Wasserspender. Ansonsten gibt's morgen ein großes Stechen und ich, das ist ganz schön viel Vorbereitung. Meldet euch an auf fantasy.de, morgen die letzte Chance.
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0: gleich in einer Minute neue Musik von Hügel, Move into the Sun. Die kommt gut bei euch an.
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0: 24 Grad mittlerweile am Augsburger Hauptbahnhof, 26 in Zusmarshausen. Für eure Mittagspause weiterhin Sonne und Wolken, auch am Nachmittag. Heute Abend könnte es eventuell ein bisschen regnen. Und morgen am Freitag haben wir auf jeden Fall mehr Sonne am Start bei fast 30 Grad.
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0: Bei uns immer die wichtigsten Verkehrsmeldungen zuerst. Wir schauen auf die A8 Richtung Stuttgart zwischen Oberelchingen und Ulm-Ost. Ist gerade ein Unfall passiert. Bitte eine Rettungsgasse bilden. Und die neuesten Blitzer einmal in Neuses, Westheimer Straße, dann in Friedberg, Kissinger Straße. Und dann haben wir noch Augsburg auf der Zugspitzstraße, Höhe Sportplatz.
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Lasst es euch natürlich weiterhin richtig schön schmecken. In einer Minute habe ich für euch The Bowser mit Magnetic. Neue Musik in der Playlist, die gut bei euch ankommt. Und bevor es losgeht, eine Story für euch habe ich, die finde ich ganz cute, ehrlich gesagt. Und zwar bei mir ist es noch nicht so weit. Wie ist es bei euch? Und zwar Ralf Schumacher, der ist jetzt Opa geworden. Wer ist es nochmal? Ralf Schumacher, das ist der Typ aus der Werbung. Na, du willst wissen, wie viel dein Auto wert ist? Und ich jedes Mal so, nee, ehrlich gesagt nicht. Ich will mein Auto noch behalten, aber das ist ein anderes Thema. Er ist jetzt Opa. Ich bin 26 Jahre alt, Onkel. Und ich weiß nicht, wenn man dann mal wirklich Opa ist, fühlt man sich doch automatisch gleich so richtig alt, weil Opa so, checkt ihr?

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20: Genau, 13 Uhr haben wir.
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20: Heute Nachmittag weiterhin Sonne und Wolken im Mix. Mittlerweile 25 Grad am Augsburger Hauptbahnhof, 25 auch in Affing. Und morgen am Freitag zum Start.

0: Start ins Wochenende, mehr Sonne bei fast 30 Grad. 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
1: Um 13 Uhr, hallo. Die Pegelstände der großen Flüsse sind vielerorts auf Rekordtiefstwert gesunken. Das bedroht die Schifffahrt und damit Industrie und Handel. Bundesverkehrsminister Bilger kommt deshalb mit Hafenbetreibern, Vertretern der Binnenschifffahrt und betroffenen Unternehmen zusammen. Aus Bonn, Tine Klimach.
2: Die Schiffe können wegen des geringen Wasserstands in großen Flüssen wie Rhein, Elbe und Donau aktuell nur mit deutlich weniger Ladung fahren oder müssen ganz darauf verzichten. Auch die Verkehrsminister der Länder schlagen Alarm und fordern bei ihrer eigenen Sonderkonferenz heute vom Bund umfassende Maßnahmen, um den Güterverkehr in Gang zu halten.
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1: Haftbefehl nach der Bluttat in Augsburg-Hauenstetten. Der Ermittlungsrichter schickt den tatverdächtigen Syrer wegen Verdachts auf zweifachen Totschlag in U-Haft. Der 29-Jährige wurde am Montag in der Münchner Innenstadt gefasst. Die Opfer, 39 und 54 Jahre alte Männer, waren im Müllcontainer einer Asylbewerberunterkunft entdeckt worden. Die Polizei macht auch keine Angaben zu Motiv oder Tatwaffe. Der Autoattentäter von der Verdi-Demo in München ist verurteilt. Der 25 Jahre alte Mann aus Afghanistan erhielt lebenslang Freilassung nach 15 Jahren so gut wie ausgeschlossen. Im Februar 2025 starben eine Frau und ihr 2 Jahre altes Kind. 45 Menschen wurden verletzt. Und das geht gerade viral. In Kanada haben sie eine neue Sportart erfunden, Eistennis. In einem Video mit der Überschrift Tennis, but make it Canadian, spielen der deutsche Tennisstar Alexander Zverev und Rob Walling, ehemaliger Eiscrossläufer, in einer Eishalle gegeneinander. Die Spielfeldhälfte von Zverev ist mit einer Folie ausgelegt. Walling steht auf dem Eis in Schlittschuhen. Das Verrückte, trotzdem liefern sich die beiden richtig starke Ballwechsel.
0: Wenn das funktioniert,
1: dann machen wir zwei das auch.
0: Dann, ja, lass ausprobieren.
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0: Bei uns immer die wichtigsten Verkehrsmeldungen zuerst. Wir schauen auf die A96 Richtung Lindau zwischen dem Kreuz Memmingen und Aitrach ist die rechte Spur blockiert wegen eines Pannen-LKWs. Und wir schauen auf die A8 Richtung Stuttgart zwischen Oberelchingen und Ulm-Ost. Hat es einen Unfall gegeben. Bitte eine Rettungsgasse bilden. Und die neuesten Blitzer einmal in Neuses, Westheimer Straße, dann in Friedberg, Kissinger Straße und dann Kaufbeuren-Neugablons, Gewerbestraße, Ortseinfahrt.
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0: Heute am Donnerstag mit mir Toni und in dieser halben Stunde mein musikalisches, persönliches Highlight. Wurde extra für den Sommer jetzt geschrieben. Christopher Randy mit Good Old Days. Die guten alten Zeiten früher. Für euch nach 3 Hits am Stück in der Playlist.
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0: Immer die besten neuen Hits, immer die meiste Musik für euren Start in den Donnerstagnachmittag. Nur in der Radio Fantasy Siesta. Und jetzt habe ich für euch ganz neue Musik in der Playlist von Chris de Serendi. Extra für den Sommer geschrieben, und zwar Good Old Days. Auf Deutsch, die guten alten Zeiten natürlich. Und wir sind ja aktuell in den Sommerferien. Und wenn wir mal drüber nachdenken, Eva ist auch bei mir aus dem Radio Fantasy Team. Hi. Was waren denn in den Sommerferien so die guten alten Zeiten, an die du dich noch erinnerst? Früher in deiner Kindheit oder Schulzeit, je nachdem. Hau raus, rede, Eva.
1: Also, ab

0: absolutes Zeltlager. Jedes Jahr wieder ein Highlight. Einfach am Abend so vorm Lagerfeuer sitzen, irgendwie Marshmallows rösten. Oder auch einfach die Zeit, die man da mit seinen Mädels hatte. Man ist in diesem Zelt und man führt Deep Talks und redet über Gott und die Welt. Es war einfach die guten alten Zeiten, ne?
1: Was mich noch interessiert, welcher Deep Talk denn? Erzähl mal, was habt ihr so geredet?
0: Ja, also, weißt du, mit 13, 14, da fängt halt dann das Gespräch über Jungs halt auch an.
1: Oh, ja. Was habt ihr da so geredet? Wir sind nur unter uns, keiner hört zu.
0: Klar. Ja, so welche Leiter da so schon ein bisschen süßer waren, zum Beispiel.
1: Oh, okay, das lassen wir einfach mal so stehen. Eva hätte ich gar nicht gedacht.

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21: Genau, 13:30 haben wir es.
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21: Heute Nachmittag weiterhin viele Wolken. Mittlerweile 25 Grad am Augsburger Rathausplatz, 25 in Mehring. Und morgen am Freitag zum Start ins Wochenende mehr Sonne am Start bei fast 30 Grad.
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1: Bei uns immer die wichtigsten Verkehrsmeldungen zuerst. Wir schauen auf die A8 Richtung Stuttgart zwischen Oberelchingen und Ulm-Ost. Ist die Unfallstelle mittlerweile geräumt. Und die neuesten Blitzer einmal in Friedberg auf der Kissinger Straße, dann in Neusses auf der Westheimer Straße und in Augsburg auf der Bürgermeister Auenhammer Straße.
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0: Hier ist die Radio Fantasy Siesta, immer mit den besten neuen Hits. Habt natürlich einen richtig nicen Start in diesem Donnerstagnachmittag und in einer Minute für euch Martin Garrix und Ed Sheeran und danach jeden Tag, immer um Viertel vor, der Radio Fantasy Throwback Hit der Stunde.
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2: Freakman mit einer freundlichen Frage.
3: Ja.
2: Augsburg, die Stadt der Brücken, mehr Brücken als in Venedig. Die Frage ist, wo steht die Eselsbrücke?
3: So, boah, Stadt Bergen.
2: Weil Stadt Bergen und Tiere, das...
3: Das passt gut zusammen.
2: Die Eselsbrücke.
4: Ah, Eselsbrücke.
5: Ja, das hört sich nach so einem kleinen Kanälchen an, oder?
2: Ist die groß, klein?
5: Mini.
2: Damit zurück ins Radio Fantasy Sendestudio.
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21: Genau, 14 Uhr haben wir's. Hier ist die Radio Fantasy Siesta, immer mit der meisten Musik für euren Start in den Donnerstagnachmittag und gleich Teddy Swims, Mr. Know-It-All, er weiß wirklich alles.
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21: Heute Nachmittag weiterhin viele Wolken. Mittlerweile 26 Grad am Augsburger Hauptbahnhof. 26 auch in Affing. Und morgen am Freitag zum Start ins Wochenende mehr Sonne bei fast 30 Grad. Und jetzt Radio Fantasy, alles was für euren Start in den Donnerstagnachmittag wichtig ist mit Joachim.
23: Um 14 Uhr, hallo. Das extreme Niedrigwasser bei Rhein, Donau und anderen Flüssen ist in der Politik angekommen. Die wirtschaftliche Auswirkung wird unübersehbar. Die Verkehrsminister der Länder wollen den Bund zu neuen Maßnahmen drängen. Ziel ist, den Güterverkehr am Laufen zu halten. Aus Berlin, Soita Sowali.
24: Viele Frachtschiffe können im Moment längst nicht so viel laden wie normalerweise. Das bringt Lieferketten durcheinander und verteuert Transporte. Die Länder fordern deshalb unter anderem mehr Schiffe, die auch bei wenig Wasser fahren können, und einen schnelleren Ausbau der Wasserstraßen.
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23: Jetzt erwischt es in Augsburg auch die MAN-Brücke. Das

0: Das 60 Jahre alte Bauwerk über den Lech weist erhebliche Mängel am Spannstahl auf, allerdings nur stadtauswärts. Deshalb fährt die Stadt auf der Seite die Belastung herunter. Ab morgen gilt Fahrzeughöchstgewicht 7,5 Tonnen, Tempo 30, rechte Spur nur noch für Linienbusse, keine Einschränkung aber für Radler und Fußgänger. Augsburg feiert 100 Jahre Naturschutzgebiet Stadtwald. Der Stadtwald Augsburg ist eines der größten und artenreichsten Naturschutzgebiete in Bayern mit fast 900 Tier- und Pflanzenarten. In diesen Tagen starten die jährlichen Landschaftspflegemaßnahmen für den Erhalt der Biodiversität. Und das geht gerade viral. Säumnisgebühren von ca. 17.000 Euro werden fällig, wenn ein Buch erst nach 150 Jahren in die Bibliothek zurückkommt. In Australien. Bei Renovierungsarbeiten hat ein Mann das Buch über antike griechische Bauwerke in einer Teekiste im zugemauerten Kamin entdeckt. Vorbildlich brachte er es zur Bücherei und die stellte fest, dass es tatsächlich seit 150 Jahren als ausgeliehen verzeichnet ist. Von wem ist nicht mehr nachvollziehbar. Ausleihen will die Bibliothek das Buch nicht mehr. Aus Gründen.
1: Aus Gründen, genau.
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1: Bei uns immer die wichtigsten Verkehrsmeldungen. Zuerst die gute Nachricht, es läuft und die neuesten Blitzer einmal in Eichach auf der Münchener Straße, dann Augsburg auf der Bürgermeister Auenhammer Straße und in Neuses auf der Westheimer Straße. Und wenn ihr noch was entdeckt habt, gerne anrufen oder schickt eine WhatsApp vorbei.
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1: Heute am Donnerstag mit mir Toni und am Wochenende, diesen Samstag, wir treffen uns alle bei Hofis Erlebnispark in Dasing. Ihr müsst unbedingt vorbeikommen, ihr könnt eure ganze Family mitbringen, weil ein Special-Tipp haben wir für euch, für die Sommerferien jetzt, und zwar die Goldgrube. Sie wartet auf euch. Die ganze Story um 10 nach 2, nach 3 Hits am Stück.
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Immer die besten neuen Hits, immer die meiste Musik für euren Start in den Donnerstagnachmittag gibt's nur in der Radio Fantasy Siesta. In einer Minute habe ich für euch neue Musik von One Republic, Need Your Love. Kommt richtig gut bei euch an aktuell. Und bevor es losgeht, habe ich noch einen kleinen Tipp für euch. Und zwar zum Start der Sommerferien haben wir etwas ganz Besonderes für euch. Und zwar könnt ihr mal echte Goldwäscher werden, wenn ihr mal Bock habt, das einfach mal auszuprobieren. Und zwar diesen Samstag ab 10 Uhr kommt es gerne vorbei, Hofis Erlebnispark in Dasing. Dort findet eine Goldwaschattraktion statt, die Goldgrube. Und es funktioniert so, ihr kauft einfach vor Ort so kleine Sandsäckchen und in denen sind dann Glasedelsteine drin. Und ihr müsst die dann aus dem Sand

0: herauswaschen, wenn ihr checkt, was ich meine. Es ist einfach mal ausprobieren, macht richtig viel Spaß. Wichtig ist auch, am Samstag bei der Eröffnung gibt es auch in einigen Sandsäckchen eine kleine Menge echtes Feingold. So als Nebeneinkommen eventuell. Ich weiß, es funktioniert nicht, aber ihr checkt, was ich meine. Und auch die Raiffeisenbank Bobingen, einer der Sponsoren der Goldgrube, hat Gold in den Säckchen versteckt. Also wenn ihr am Wochenende, wenn ihr da noch nichts vorhabt, kommt gerne vorbei ab 10 Uhr diesen Samstag, Hofis Erlebnispark in Dasing, und macht einfach mit bei der Goldgrube.
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16: Genau, 3:30 haben wir's.
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16: Mittlerweile 27 Grad in Zusmarshausen, 26 am Augsburger Hauptbahnhof heute Nachmittag. Wir schauen raus, weiterhin viele Wolken, ab und zu kommt mal die Sonne durch. Morgen am Freitag zum Start ins Wochenende mehr Sonne auf jeden Fall bei fast 30 Grad.
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16: Bei uns immer die wichtigsten Verkehrsmeldungen zuerst. Wir schauen auf die A7 Richtung Ulm zwischen Eumittelberg und dem Dreieck Allgäu. Ist die linke Spur blockiert wegen eines Unfalls und die neuesten Blitzer einmal in Eichach auf der Münchener Straße, Neuses auf der Westheimer Straße und Augsburg Bürgermeister Auenhammer Straße.
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Immer die besten neuen Hits, immer die meiste Musik für euren Start in den Donnerstagnachmittag. Gibt's nur in der Radio Fantasy Siesta. Und jetzt habe ich für euch Shawn Mendes in der Playlist, If I Can't Have You. Warum Shawn Mendes? Ja, es kommt drauf an. Also ich finde es eigentlich ganz cool, aber ich glaube, alle Frauen im Fantasyland, die fangen, glaube ich, jetzt gleich an zu weinen. Shawn Mendes ist neu verliebt. Er ist jetzt vergeben. Man hat ja immer so spekuliert, ja, ist es jetzt nicht. Und er hat jetzt auf Instagram eine süße Liebeserklärung veröffentlicht, und zwar in Rio de Janeiro. In wen hat er sich verliebt? Und zwar in eine brasilianische Schauspielerin, die Ex auch von Fußballer Neymar. Ich weiß nicht, wie es euch geht oder was eure Meinung ist, aber wenn man in diesem Promi-Game drin ist, da hat, glaube ich, jeder was mit jedem und jeder ist mal verliebt. Also irgendwie spielt man da mal alles durch und hoffentlich hat man dann mal so eine Person für die Ewigkeit. Ansonsten geht's halt zur nächsten Person. Und ja, wie gesagt, Shawn Mendes ist jetzt neu verliebt, bedeutet alle Frauen im Fantasyland. Vielleicht in 2 Monaten sieht's anders aus. Oh, das habe ich jetzt nicht gesagt. Noch mehr News über unsere Stars wie immer auf fantasy.de, in der Radio Fantasy App oder auf Insta. Und jetzt Shawn Mendes, If I Can't Have You, in der Radio Fantasy Siesta. Immer die besten neuen Hits.

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Michael Schulte, 5 AM. Hier ist die Radio Fantasy Siesta. Immer mit der meisten Musik für euren Start in den Donnerstagnachmittag. Um 15 Uhr geht's weiter mit Dani und jetzt für euch You Not Us und Laurel mit All In, wie beim Poker.

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16: Ein schöner, angenehmer Donnerstagnachmittag im Fantasyland bei 27 Grad in Augsburg, auch in Königsbrunn. Die Nacht wird heute wieder etwas frischer. 16 Grad geht's runter, morgen der Freitag, Sonne-Wolken-Mix. Und das Wochenende schön sonnig, Topwerte hier bei 29 bis 33 Grad. Hier ist Radio Fantasy, jetzt alles, was an diesem Donnerstagnachmittag wichtig ist, mit Joa.
18: Um 3 Uhr, hallo. Weniger Verkehr auf der Autobahn am Sonntag, weil Sonntagsfahrverbot, das könnte bald vorbei sein. Grund, das Niedrigwasser in den großen deutschen Flüssen. Verkehrsminister Bilger bei Phoenix.
19: Ich könnte mir beispielsweise vorstellen, dass wir Sonn- und Feiertagsfahrverbote für Lkw aufheben, wenn es nötig sein sollte. Wir können nochmal in der Schiene schauen, wo dort noch Potenziale sind.
18: Besonders problematisch für die Wirtschaft und am Ende für uns Verbraucher sind die Negativrekordpegel von Rhein und Donau.
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18: Der Landkreis Augsburg baut an seinem Umweltkompetenzzentrum. Im Herbst soll der moderne Wertstoffhof in Langieringen südlich von Schwabmünchen eröffnet werden. Laut Landratsamt fragen sich viele Bürger, ob es bei den bisher kostenlosen Entsorgungsleistungen bleibt. Ja, alles wie gehabt, bekräftigt der Landkreis Abfallwirtschaftsbetrieb. Nur besondere Abfallarten werden etwas kosten.
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18: Seit heute parkt wieder das Kunstmobil am Fuggerplatz vor dem Maximilian-Museum in der Augsburger Innenstadt. Die Kunstsammlungen und Museen laden Kinder ab 5 Jahren und Familien ein, kreativ zu werden. Bis Ende des Monats, immer donnerstags und sonntags, wenn das Wetter mitspielt. Anmeldung braucht es nicht, aber eine Aufsichtsperson. Und das geht gerade viral. Keine Muscheln am Strand von Marina di Ragusa auf Sizilien, sondern um die 700.000 Euro Bargeld. Oh. Nachdem ein Motorboot streikte, sollen die Insassen versiegelte Geldpakete ins Meer geworfen haben. Badegäste holten Taschen und Päckchen aus dem Wasser und einige wollten offenbar auch Scheine einstecken. Polizei, Küstenwache und Finanzpolizei gingen aber dazwischen. Gegen die drei Bootsinsassen wird ermittelt. Woher das Geld stammt, soll noch unklar sein.
16: Also 700.000 hätte ich schon auch ganz gerne einfach mal.
18: Ja, bei Süditalien willst du nicht nachdenken, wo das herkommt.
16: Oh, Mafiosi.
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1: Gleich 3 Minuten nach 3 bei uns sind immer die wichtigsten Verkehrsmeldungen zuerst. A7 Richtung Ulm zwischen Eu-Mittelberg und dem Dreieck Allgäu. Hier die linke Spur und die rechte Spur sind beide blockiert. Hier laufen aktuell die Bergungsarbeiten. Armin hat uns noch eine WhatsApp geschrieben. Auf der B17 auf Höhe der Gabelsberger Straße in Richtung A8 staut es hier. Vielen Dank dir für deine Meldung. Dann die neuesten Blitzer. Augsburg-Univiertel haben wir hier Bürgermeister-Ulrich-Straße. Außerdem in Eichach die Münchner Straße. Augsburg nochmal Bürgermeister-Auenhammer-Straße. In Neuses aktuell die Westheimer Straße, Friedberg-Kissinger Straße und jetzt habe ich noch einen Anrufer, Radio Fantasy, hier ist Dani, hallo.
2: Dani, hi, hier ist Iris dran. Ich bin gerade auf der A8 von Dasing Richtung Augsburg und da ist bereits kurz vor der Abfahrt Richtung Gersthofen 500 Meter bis 1000 Meter ein Rückstau auf die dritte Spur, weil man da nicht abfahren kann. Also geht es nur ganz zähflüssig raus.
1: Okay, alles klar. Nehme ich direkt mit auf. Danke dir fürs Melden. Was steht heute noch bei dir an?
2: Also ein bisschen noch im Büro arbeiten und dann früher nach Hause und Tennis spielen gehen.
1: Ganz viel Spaß beim Tennisspielen wünsche ich dir.
2: Ja, danke. Euch einen schönen Nachmittag.
1: Danke dir. Ciao.
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1: An diesem Donnerstag mit Dani. Hello. Ist, glaube ich, ein perfekter Tag heute wirklich, um zu sporteln. Iris geht hier Tennis spielen und wir machen Gehirnjogging. Denn jeden Tag Alex unnützes Wissen mit folgender Frage heute. Welche Tiere nehmen bewusst Drogen? Finger weg von Drogen heißt es, aber diese Tiere machen es wohl immer. Nach 3 Hits die Antwort. Hier ist David Guetta mit Gone, Gone, Gone.

0: Schönen Donnerstagnachmittag, das ist euer Sound für den Feierabend, wenn es soweit ist, hier auf Radio Fantasy. Immer die besten neuen Hits. Und dieser Sound ist in dem Fall auch ein krasser Ohrwurm. Sorry Papi von Topic und Becky G. In weniger als einer Minute hier beim Radio Fantasy Hit-Nachmittag.
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0: Heute mit einer ganz witzigen Frage, aber soll es wohl geben. Alex, welche Tiere konsumieren denn bewusst Drogen?
2: Sind zum Beispiel Rentiere, die fressen Fliegenpilze. Delfine spielen mit Kugelfischen wegen der toxischen Wirkung und Vögel berauschen sich an vergorenen Beeren. Oh. Das passiert nicht zufällig, sondern wiederholt und bewusst. Ja, auch im Tierreich gilt manchmal, ey, Wirkung schlägt Vernunft.
0: Ist ja völlig klar, dass dann die Rentiere mit dem Weihnachtsmann noch fliegen können, ne?
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Müsst ihr euch mal vorstellen, 100.000 LED-Armbänder leuchten ungefähr bei einem Coldplay-Konzert. Steht bei mir noch auf jeden Fall auf der Bucketliste bei Konzerten, dass ich mal zu Coldplay gehe. Ich habe es bisher immer noch nicht geschafft. Tickets sind natürlich auch teuer, so 120 bist du locker damit dabei, wenn überhaupt. Sind aber auch erst nächstes Jahr wieder auf Europa-Tour bzw. kommen nach Deutschland. Wann genau, ist noch nicht klar. Ich bin auf jeden Fall gespannt. Ihr hört immer die besten neuen Hits hier auf Radio Fantasy. Am Hitnachmittag mit mir, Dani. Das ist Kygo und Khaled mit Save My

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10: Es ist 3:30.
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10: Angenehm an diesem Donnerstagnachmittag. Viele Wolken über dem Fantasyland im Vergleich zu den letzten Tagen, Joa, ne?
12: So angenehm.
10: 27 Grad in Augsburg und in Kaufbeuren. Morgen der Freitag. Sonne und Wolken im Wechsel bei 28 Grad und das Wochenende wieder heiß. Da geht's rauf auf 30 Grad. 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
12: Um 15.30 Uhr. Hallo. Die Pegelstände der großen Flüsse sind vielerorts auf Rekordtiefstwert gesunken. Das bedroht die Schifffahrt und damit Industrie und Handel. Bundesverkehrsminister Bilger kommt heute mit Hafenbetreibern, Vertretern der Binnenschifffahrt und betroffenen Unternehmen zusammen. Aus Bonn, Tine Klimach.
13: Die Schiffe können wegen des geringen Wasserstands in großen Flüssen wie Rhein, Elbe und Donau aktuell nur mit deutlich weniger Ladung fahren oder müssen ganz darauf verzichten. Auch die Verkehrsminister der Länder schlagen Alarm und fordern bei ihrer eigenen Sonderkonferenz heute vom Bund umfassende Maßnahmen, um den Güterverkehr in Gang zu halten.
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12: Haftbefehl nach der Bluttat in Augsburg-Hauenstetten. Der Ermittlungsrichter schickt den tatverdächtigen Syrer wegen Verdachts auf zweifachen Totschlag in U-Haft. Der 29-Jährige wurde am Montag in der Münchner Innenstadt gefasst. Die Opfer, 39 und 54 Jahre alte Männer, waren im Müllcontainer einer Asylbewerberunterkunft entdeckt worden. Die Polizei macht noch keine Angaben zu Motiv oder Tatwaffe. Der Autoattentäter von der Verdi-Demo in München ist verurteilt. Der 25 Jahre alte Mann aus Afghanistan erhielt lebenslang. Freilassung nach 15 Jahren so gut wie ausgeschlossen. Im Februar 2025 starben eine Frau und ihr 2 Jahre altes Kind. 45 Menschen wurden verletzt. Und das geht gerade viral. In Kanada haben sie eine neue Sportart erfunden, Eistennis. In einem Video mit der Überschrift Tennis, but make it Canadian, ja, spielen der deutsche Tennisstar Alexander Zverev und Rob Walling, ehemaliger Eiscrossläufer, in einer Eishalle gegeneinander. Ach. Die Spielfeldhälfte von Zverev ist mit einer Folie ausgelegt. Walling steht auf dem Eis in Schlittschuhen.

0: das Verrückte, trotzdem liefern sich die beiden richtig starke Ballwechsel.
1: Ach, das ist ja geil. Das
0: sieht toll aus.
1: Hä? Das will ich selber auch mal spielen. Also ich kann zwar nicht so gut Eislaufen, aber also und auch gar nicht Tennis spielen von dem.
0: Du bist doch mehr der Minigolf-Typ, ne?
1: Ja, genau, genau.
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1: Um gleich 3 Minuten nach 3:30 bei uns sind wir die wichtigsten Verkehrsmeldungen zuerst. A7 Richtung Ulm zwischen der Raststätte Allgäuer Tor Ost und Bad Grönenbach. Unfall hier am Fahrbahnrand. Vorsicht, es sind auch Leute auf der Straße unterwegs. Und zwischen Eu-Mittelberg und dem Dreieck Allgäu, linke und rechte Spuren sind beide blockiert. Hier laufen aktuell die Bergungsarbeiten. Die neuesten Blitzer, Augsburg-Univiertel, Bürgermeister-Ulrich-Straße, außerdem Oberer Graben. Dann haben wir noch Eichach-Münchner-Straße und Kempten-Adenauer-Ring. Habt ihr was? WhatsApp oder Anruf? Danke und gute Fahrt.
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0: Ja, das Leben ist schön im Fantasyland. So fühlt sich's an. Kamerad mit So Good. Immer die besten neuen Hits hier auf Radio Fantasy an diesem Donnerstagnachmittag. Außer um 15:15. Wisst ihr Bescheid? Der Radio Fantasy Throwback Hit der Stunde. Mit diesem Song, der so absolut viral gegangen ist. Jetzt erst wieder Justin Bieber, Beauty and the Beat. Bekommt er um 15:15 hier auf Radio Fantasy.
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0: Donnerstagnachmittag immer die besten neuen Hits mit Dani, hello, und ihr, die Radio Fantasy Community, seid auch mit am Start. Ich habe jetzt Dominik aus Hornstetten dran, hey, der mir gerade erzählt hat, er hat gerade Zähne geputzt. Ja, Dominik, warum denn?
1: Ich habe gegessen und danach putze ich halt immer noch wieder Zähne.
0: Heißt, du putzt dreimal am Tag Zähne?
1: Ja.
0: Alter, da kann ich mir noch was abschauen, weil witzigerweise, ich war heute beim Zahnarzt, der hat gesagt, du, Zähne sind okay, aber die Zwischenräume.
1: Das war auch in letzter Zeit bei mir das Problem, jetzt habe ich angefangen mit Zahnreinigen, also mit der Dings, Zahnseide, und jetzt super.
0: Ja, fleißig, okay, Respekt, da muss ich mir was abschauen, Dominik. Vor allem, wir zocken jetzt gleich wieder um Tickets für die Therme Erding, lieber Dominik. Und auch um eine Übernachtung im Victory Hotel. Und zwar um 10 nach 4. Freunde, wenn ihr auch Bock habt auf die Therme Erding, dann jetzt noch schnell anmelden auf fantasy.de. Ich sorge für die Abkühlung an diesem Donnerstagnachmittag. Und zwar nur hier auf Radio Fantasy. Das sind Lost Frequencies mit The Feeling. Immer die besten neuen Hits.

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16: Schönen Nachmittag, es ist 16 Uhr.
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16: Durchschnaufen ist angesagt an diesem Donnerstagnachmittag im Fantasyland. 26 Grad in Augsburg und im Mehring. Viele Wolken heute auf jeden Fall am Start. In der Nacht geht's runter auf 16 Grad. Der Freitag morgen Sonne, Wolken im Mix bei 27 Grad. Das Wochenende heiß bei 33 Grad und viel Sonne.
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19: Um 4 Uhr, hallo. Das extreme Niedrigwasser bei Rhein, Donau und anderen Flüssen ist in der Politik angekommen. Die wirtschaftliche Auswirkung wird unübersehbar. Die Verkehrsminister der Länder wollen den Bund zu neuen Maßnahmen drängen. Ziel ist, den Güterverkehr am Laufen zu halten. Aus Berlin, Zoe Tasovali.
20: Viele Frachtschiffe können im Moment längst nicht so viel laden wie normalerweise. Das bringt Lieferketten durcheinander und verteuert Transporte. Die Länder fordern deshalb unter anderem mehr Schiffe, die auch bei wenig Wasser fahren können, und einen schnelleren Ausbau der Wasserstraßen.
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19: Jetzt erwischt es in Augsburg auch die MAN-Brücke. Das mehr als 60 Jahre alte Bauwerk über den Lech weist erhebliche Mängel am Spannstahl auf, allerdings nur stadtauswärts. Deshalb fährt die Stadt auf der Seite die Belastung herunter. Ab morgen gilt Fahrzeughöchstgewicht 7,5 Tonnen, Tempo 30, rechte Spur nur noch für Linienbusse, keine Einschränkung aber für Radler und Fußgänger. Augsburg feiert 100 Jahre Naturschutzgebiet Stadtwald. Oh. Der Stadtwald Augsburg ist eines der größten und artenreichsten Naturschutzgebiete in Bayern mit fast 900 Tier- und Pflanzenarten. In diesen Tagen starten die jährlichen Landschaftspflegemaßnahmen für den Erhalt der Biodiversität. Und das geht gerade viral. Säumnisgebühren von ca. 17.000 Euro werden fällig, wenn ein Buch erst nach 150 Jahren in die Bibliothek zurückkommt in Australien. Bei uns wäre es bestimmt teurer.
16: Ja.
19: Bei Renovierungsarbeiten hat ein Mann das Buch über antike griechische Bauwerke in einer Teekiste im zugemauerten Kamin entdeckt. Vorbildlich brachte er es zur Bücherei. Die stellte fest, dass es tatsächlich seit 150 Jahren als ausgeliehen verzeichnet ist. Von wem ist nicht mehr nachvollziehbar. Ausleihen will die Bibliothek das Buch nicht mehr. Das
16: gehört jetzt uns.
19: Aus Gründen.
16: Ich habe jetzt gerade irgendwie so ein Flashback an die Schulzeit gehabt, ne? Wo du dann die Bücher noch ausgeliehen hast und dann.
19: Sag nicht,
16: Ende
19: welche noch bei dir zu Hause liegen.
16: Da.
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16: 3 Minuten nach 4, bei uns sind wir die wichtigsten Verkehrsmeldungen. Zuerst A96 Richtung München zwischen Kohlbergtunnel und dem Rastplatz Kammlachtal Süd. Vorsicht, die linke Spur ist gesperrt hier.

0: sind aktuell Leitpfosten auf der Straße. A7 Richtung Ulm, zwischen der Raststätte Allgäuer Tor Ost und Bad Grönenbach, Unfall und auch Leute auf der Straße. Hier ist ein brennendes Fahrzeug auf der Straße und es sind allmählich alle Fahrstreifen wirklich gesperrt. Passt hier auf und versucht das Ganze weiträumig zu umfahren. Die neuesten Blitzer, Augsburg-Univiertel, Bürgermeister Ulrichstraße. Dann haben wir außerdem noch die Mühlhauser Straße in Augsburg, hier Richtung A8, das kennt ihr natürlich die Stelle. Außerdem Markt Oberdorf auf der Kaufbeurener Straße, in Eichach die Münchner Straße und Kempten-Adenauer-Ring. Gibt's noch mehr? WhatsApp an uns oder ihr ruft an. Danke und gute Fahrt.
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0: An diesem Donnerstag mit Dani, hello. Heute der vielleicht beste Tag, um in die Therme zu gehen. Warum? Es ist nicht so brockend heiß, vielleicht nicht so viel los. Das heißt, das kann man richtig gut ausnutzen. Ich habe hier noch Tagestickets für euch und wir zocken sogar noch um eine Übernachtung in der Therme Erding mit unserem Fantasy-fantastischen Sommerquiz. Wie genau das funktioniert, das erfahrt ihr nach 3 Hits. Was ihr jetzt macht, ihr geht auf fantasy.de und meldet euch für die Tagestickets auf jeden Fall schon mal an. Hier ist Jennifer Lopez mit Save Me Tonight.
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0: Obacht, jetzt nochmal die Gitarre. Nice. Feierabend im Fantasyland. Schönen Donnerstagnachmittag mit Dani, hey.
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0: Ganz genau, ich sorge für Abkühlung und schicke euch in die Therme Erding. Es gibt Tagestickets und die sind jetzt für Dominik aus Hornstetten, der gerade noch Zähne geputzt hat um die Uhrzeit. Herzlichen Glückwunsch.
2: Boah, geil. Dankeschön.
0: Einfach so fürs Nichtstun oder fürs Zähneputzen, sagen wir mal so.
2: Ja, fürs Zähneputzen, das ist sehr gut.
0: So, aber das Quiz zocken wir natürlich noch, weil es geht noch um eine Übernachtung.
2: Ja.
0: Und zwar zocken wir höher oder tiefer. Du hast jetzt 30 Sekunden lang Zeit. Ich stelle dir Behauptungen auf und du musst nur mit höher oder tiefer antworten.
2: Okay.
0: Und die Person diese Woche mit dem Highscore, der liegt übrigens bei 4, die bekommt dann morgen am Freitag nochmal eine zusätzliche höher oder tiefer gestellte Frage und spielt dann um die Übernachtung.
2: Okay.
0: Bist du bereit?
2: Ich bin bereit.
0: Dominik. In der Therme Erding gibt es 5 verschiedene Poolbars.
2: Hoch.
0: Ja, 7. Die Rutsche Magic Eye ist 220 Meter lang.
2: Tief.
0: Höher, die sind 360. Die Therme Erding hat insgesamt 22 Rutschen.
2: Hoch.
0: 28, richtig. Die Rutsche Rainbow Racer hat 7 Bahnen nebeneinander.
2: Tief.
0: Richtig, sind 6. Die Rutsche Summer Bowl ist 80 Meter lang.
2: Hoch.
0: Ist leider tiefer, 72, und das waren die 30 Sekunden.
2: Ah.
0: Ganz, ganz knapp. Oh Mann, da hättest du, wenn jetzt bei der letzten, hättest du auch noch mal 4 gehabt. Das waren jetzt 5 Fragen und du hattest nur 3 richtig, leider.
2: Ah.
0: Aber du kriegst auf jeden Fall diese 2 Tagestickets safe von mir.
2: Sehr gut, sehr schön. Das freut mich. Dankeschön.
0: Sehr, sehr gerne. Was ihr macht, abchecken auf fantasy.de.
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Forever Yours an diesem Donnerstagnachmittag. Immer die besten neuen Hits hier auf Radio Fantasy mit den Norwegern, The Bowser. Das sind drei Jungs, die diesen Song hier während einem Schneesturm in einer abgelegenen Hütte performt haben oder komponiert haben. Der ging dann richtig krass viral, beziehungsweise nur so ein kleiner Schnipsel ging schon viral. Haben sie gesagt, jo, den veröffentlichen wir, und rauskam genau das hier mit unzählig millionenfachen Klicks. Immer die besten neuen Hits hier. Magnetic mit The Bowser. Also The Bowser mit Magnetic. So rum ist es. 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
1: Zum Beispiel in Horgau bei der Esso-Tankstelle bekommt ihr den Liter E10 für 1,94 und Diesel für 2,04 Euro. Oder in Eichach bei der Jet-Tankstelle der Liter E10 2,01 Euro und Diesel 2,06 Euro.
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11: Es ist 16:30.
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11: Ein schöner, angenehmer Donnerstagnachmittag im Fantasyland bei 27 Grad in Augsburg, auch in Königsbrunn. Und da ist es auch schön angenehm für Joas Hunde.
13: Ja.
11: Die schwitzen heute wahrscheinlich auch nicht so sehr.
13: Ja, es war heute früh unheimlich schwül.
11: Na, das stimmt. In der Nacht geht's runter auf 16 Grad. Morgen der Freitag, Sonne, Wolken im Wechsel und das Wochenende heiß bei teilweise 33 Grad am Sonntag und ganz, ganz viel Sonne. 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
13: Um 16.30 Uhr, hallo. Weniger Verkehr auf der Autobahn am Sonntag, weil Sonntagsfahrverbot. Das könnte bald vorbei sein. Grund, das Niedrigwasser in den großen deutschen Flüssen, das dem Gütertransportweg Wasserstraße zu schaffen macht. Verkehrsminister Bilger bei Phoenix.
14: Ich könnte mir beispielsweise vorstellen, dass wir Sonn- und Feiertagsfahrverbote für Lkw aufheben, wenn es nötig sein sollte. Wir können nochmal in der Schiene schauen, wo dort noch Potenziale sind.
13: Besonders problematisch für die Wirtschaft und am Ende für uns Verbraucher sind die Niedrigrekordpegel von Rhein und Donau.
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13: Der Landkreis Augsburg baut an seinem Umweltkompetenzzentrum. Im Herbst soll der moderne Wertstoffhof in Langieringen südlich von Schwabmünchen eröffnet werden. Laut Landratsamt fragen sich viele Bürger, ob es bei den bisher kostenlosen Entsorgungsleistungen bleibt. Ja, alles wie gehabt, bekräftigt der Landkreis Abfallwirtschaftsbetrieb. Nur besondere Abfallarten werden etwas kosten.
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13: Seit heute parkt wieder das Kunstmobil am Fuggerplatz vor dem Maximilian-Museum in der Augsburger Innenstadt. Die Kunstsammlungen und Museen laden Kinder ab 5 Jahren und Familien ein, kreativ zu werden. Bis Ende des Monats, immer donnerstags und sonntags, wenn das Wetter mitspielt. Anmeldung braucht es nicht, aber eine Aufsichtsperson. Und das geht gerade viral. Keine Muscheln am Strand von Marina di Ragusa auf Sizilien, sondern um die 700.000 Euro Bargeld. Nachdem ein Motorboot streikte, sollen die Insassen versiegelte Geldpakete ins Meer geworfen haben. Badegäste holten Taschen und Päckchen aus dem Wasser und einige wollten offenbar auch die Scheine einstecken. Polizei, Küstenwache und Finanzpolizei gingen aber dazwischen. Gegen die drei Bootsinsassen wird

0: ermittelt. Woher das Geld stammt, soll noch unklar sein. Hm,
1: woher wohl? Sizilien?
0: Nicht nachfragen, das könnte böse enden.
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1: 3 Minuten nach 4:30, bei uns sind wir die wichtigsten Verkehrsmeldungen zuerst. Es geht auf die A96 Richtung München zwischen Kohlbergtunnel und dem Rastplatz Kamnachtal Süd. Vorsicht, hier Gegenstände auf der linken Spur. A7 Richtung Ulm zwischen der Raststätte Allgäuer Tor Ost und Bad Grönenbach. Unfall, hier ist auch ein brennendes Fahrzeug auf der Straße. Bitte unbedingt vorsichtig dran vorbeifahren, wenn ihr könnt. A8 Richtung Stuttgart zwischen Odelshausen und Adelshausen. Hier noch die rechte Spur ist gesperrt aufgrund eines Pannen-LKW. Ansonsten rollt es. Die neuesten Blitzer stehen in Augsburg-Univiertel, Bürgermeister-Ulrich-Straße. Außerdem in Fersee, hier Leitershofer-Straße. In Kaufbeuren, Gewerbestraße und Marktoberdorf, Kaufbeurener Straße. Habt ihr was? WhatsApp oder Anruf? Danke, gute Fahrt.
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0: So geht's in euren Donnerstag-Feierabends mit immer den besten neuen Hits. Und Teddy Swims mit Mr. Know-It-All. Ich hab's euch ja gesagt, der Donnerstagnachmittag geht viel schneller vorbei, als man denkt. Wenn natürlich immer die besten neuen Hits gespielt werden, wenn die Mucke passt, in weniger als einer Minute hier auf Radio Fantasy.
1: 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Hier ist Monier und was geht am Wochenende? Wer bei den warmen Temperaturen Kino mal draußen erleben will, der kann beim Lechflimmern am Plärrabad Kino mit Popcorn und den engsten Freunden genießen. Meine Empfehlung, heute Abend um 20 Uhr, Obsession. Kranker Horrorfilm, ich habe den letzte Woche geschaut und du denkst dir einfach die ganze Zeit, was wäre, wenn ich in der dummen Situation vom Hauptcharakter wäre. Du bist die ganze Zeit so am Stuhl gefesselt, weil du wissen willst, wie es weitergeht. Und wenn ihr wissen wollt, wie es weitergeht, kommt vorbei. Und wer mehr Bock auf Autoscooter und Slush-Eis hat, sollte das Bobinger Volksfest abchecken. Mir wird schon beim Schaukeln schlecht, deswegen ist Autoscooter gar nicht mein Ding. Aber ich komme trotzdem vorbei und wir treffen uns auf eine Mass im Bierzelt. Alle Infos zu den Events findet ihr auf fantasy.de.
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1: Da ist es gut, heute auch mal abzukühlen an diesem Donnerstagnachmittag im Fantasyland, wenn es nicht so heiß ist. Bless gibt euch ganz, ganz viele Kisses, denn genau so heißt nämlich auch die Nummer für euren Donnerstagnachmittag. Ich bin Dani, schönen Donnerstagfeierabend.
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8: Zur Abwechslung schön angenehm an diesem Donnerstagnachmittag. Viele Wolken im Fantasyland. 28 Grad in Augsburg und in Zusmarshausen. In der Nacht geht's runter auf 14 Grad. Morgen der Freitag Sonne, Wolken im Wechsel. Das Wochenende heiß bei 30 Grad und ganz viel Sonne. 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
9: Um 5 Uhr, hallo. Das extreme Niedrigwasser sorgt für große Probleme auf dem Rhein und anderen Wasserstraßen. Bundesverkehrsminister Bilger hat sich heute mit Wirtschaftsvertretern, Verbänden und Behörden zusammengesetzt und über kurzfristige Maßnahmen gesprochen. Aus Berlin, Thomas Brockt.
10: Die historisch niedrigen Pegelstände erschweren den Gütertransport auf Rhein, Donau, Elbe und anderen Wasserstraßen. Der Bundesverkehrsminister will deshalb mit den Ländern darüber reden, schnell Ausnahmen vom Sonn- und Feiertagsfahrverbot für Lkw zu genehmigen, also mehr Ware auf die Straße. Und auch die Schiene soll mehr übernehmen, Gespräche mit der Bahn laufen.
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9: Haftbefehl nach der Bluttat in Augsburg-Hauenstetten. Der Ermittlungsrichter schickt den tatverdächtigen Syrer wegen Verdachts auf zweifachen Totschlag in U-Haft. Der 29-Jährige wurde am Montag in der Münchner Innenstadt gefasst. Die Opfer, 39 und 54 Jahre alte Männer, waren im Müllcontainer einer Asylbewerberunterkunft entdeckt worden. Die Polizei macht doch keine Angaben zu Motiv oder Tatwaffe. Der Autoattentäter von der Verdi-Demo in München ist verurteilt. Der 25 Jahre alte Mann aus Afghanistan erhielt lebenslang. Freilassung nach 15 Jahren so gut wie ausgeschlossen. Im Februar 2025 starben eine Frau und ihr 2 Jahre altes Kind. 45 Menschen wurden verletzt. Und das geht gerade viral. In Kanada haben sie eine neue Sportart erfunden. Hm? Eistennis. Ha. In einem Video mit der Überschrift Tennis, but make it Canadian, spielen der deutsche Tennisstar Alexander Zverev und Rob Walling, ehemaliger Eiscrossläufer, in einer Eishalle gegeneinander. Die Spielfeldhälfte von Zverev ist mit einer Folie ausgelegt. Walling steht auf dem Eis in Schlittschuhen. Das Verrückte, trotzdem liefern sich die beiden richtig starke Ballwechsel.
8: Das müssen wir auch beide mal ausprobieren.
9: Guckst du dir erstmal an, sieht toll aus. Und dann gehen wir aufs Eis.
8: So nämlich.
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8: Gleich 3 Minuten nach 5. Bei uns sind wir die wichtigsten Verkehrsmeldungen. Zuerst A7 Richtung Ulm zwischen der Raststätte Allgäuer Tor Ost und Bad Grönimbach. Ein brennendes Fahrzeug hier auf der Straße. Der Stau nimmt immer mehr zu. Hier ist auch die rechte Spur blockiert. A8 Richtung Stuttgart zwischen Odelshausen und Adelshausen. Rechte Spur gesperrt, Pannen-LKW. Und B19 Oberstdorf Richtung Kempten zwischen Waltenhofen Süd und Waltenhofen. Hier ein Unfall am Fahrbahnrand. Ansonsten läuft's, die neuesten Blitzer. Augsburg-Pfersee, Leitershofer Straße, Univiertel, Bürgermeister Ulrichstraße, dann in Oberstdorf, Stillachstraße und auch in Kaufbeuren, die Gewerbestraße. Habt ihr noch was gesehen? Schickt mir gerne eine WhatsApp oder ruft einfach an. Danke, gute Fahrt.
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0: an diesem Donnerstag mit Dani. Einmal Volksfest for free, Freunde. Ja, morgen startet nämlich nicht nur Bobingen das Volksfest, am Samstag auch die Allgäuer Festwoche, sondern morgen startet auch das Friedberger Volksfest. Und ich habe für den kommenden Montag einen Tisch für euch, für 8 Personen plus Getränke. Wenn ihr den haben wollt, dann schickt ihr jetzt noch ein Bierkrug-Emoji rein. Ihr müsst nur richtig textsicher sein, denn ich will euch natürlich herausfordern. Wir machen einen Sing-Along, ich sing vor, ihr singt zu Ende und wenn ihr das schafft, dann bekommt ihr eventuell den Tisch. Und zwar nach 3 Hits, das ist Sombre mit Homewrecker.
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0: Ich kann es auch schon nicht mehr erwarten, Freunde. Das Wochenende. I Don't Wanna Wait, David Guetta und Ron Republic hier auf Radio Fantasy. Feierabend im Fantasyland. Schönen Donnerstagnachmittag mit Dani und am Wochenende, sprich auch schon morgen, startet das Friedberger Volksfest. 75 Jahre wird hier gefeiert und ich schicke euch dorthin. Am Montag habe ich nämlich einen Tisch reserviert für euch plus Getränke. Allerdings kriegt ihr den nicht einfach so geschenkt. Ich hab jetzt den größten Bierzeltgänger im Fantasyland dran. Tim aus Königsbrunn. Hey, servus.
1: Servus, grüß dich.
0: So, wir zocken ein Sing-Along. Das bedeutet, du hast jetzt 30 Sekunden lang Zeit. Ich singe vor und du musst einfach nur nachsingen.
1: Jawohl, ist perfekt.
0: Und wenn du den Highscore knackst, dann gehört dir der Tisch am Montag im Friedberger Volksfest.
1: Sau geil.
0: Der Highscore liegt aktuell bei 3. Das heißt, du brauchst auf jeden Fall 4 richtige.
1: Jawohl.
0: Und ich habe mir sagen lassen, du bist absoluter Bierzeltgänger.
1: Sowieso, und das seit Jahrzehnten.
0: Seit Jahrzehnten? Ja, crazy. Das heißt, das ist eigentlich für dich gar kein Thema.
1: Schauen wir mal, kriegen wir hin?
0: Dann bin ich gespannt. Bist du bereit?
1: Jawohl.
0: Okay, Tim. Deine 30 Sekunden starten, sobald ich losleg.
1: Jawohl.
0: Und die Flieg, Flieg, Flieg.
1: Wie ein Flieger, bin so stark.
0: Jawohl. Da hat das rote Pferd
1: sich einfach umgekehrt.
0: Mhm. Komm Mädchen, halt dich fest und wir reiten
1: in die Sonne.
0: Du hast du gesagt.
1: Puh, hab ich gedacht, was nur du mit mir machst.
0: Jawohl, 4 richtige, Tim, hä? Wie ist denn
1: mega,
0: das?
1: Mega, geil.
0: Herzlichen Glückwunsch, du bekommst den Tisch.
1: Danke dir.

Feierabend im Fantasyland an diesem Donnerstagnachmittag. Wir schauen auf die Straßen. Der neueste Blitzer Augsburg-Pfersee, Leitershofer Straße und auch in Kaufbeuren die Gewerbestraße. Immer am besten informiert. Auch heute natürlich um 17:30 wieder. Da fahrt ihr alles, was wichtig ist an diesem Donnerstagnachmittag. Jetzt noch 3 Hits am Stück. Das ist Alex Warren mit Fever Dream. 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
11: Es ist 5:30.
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11: Durchschnaufen ist angesagt an diesem Donnerstagnachmittag im Fantasyland. 26 Grad in Augsburg und im Mehring. Viele Wolken heute auf jeden Fall am Start. In der Nacht geht es runter auf 16 Grad. Der Freitag morgen Sonne, Wolken im Mix bei 27 Grad. Das Wochenende heiß bei 33 Grad und viel Sonne.
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14: Um 17.30 Uhr, hallo. Mit zusätzlicher Ware auf der Schiene und vorübergehender LKW-Fahrerlaubnis an Sonntagen reagiert die Regierung auf die niedrigen Flusspegel. Das kündigte Verkehrsminister Bilger an. Aus Berlin, Thomas Brockt.
15: Die Lage am Rhein wird immer schwieriger. In Köln etwa wird am Abend ein Pegelstand von 66 Zentimetern erwartet. So wenig Wasser gab es dort noch nie. Experten befürchten dramatische Auswirkungen für viele Unternehmen entlang des Flusses. Etwa für BASF, das 40% seiner Produkte über die Wasserstraße transportiert.
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14: Jetzt erwischt es in Augsburg auch die MAN-Brücke. Das mehr als 60 Jahre alte Bauwerk über den Lech weist erhebliche Mängel am Spannstahl auf, allerdings nur stadtauswärts. Deshalb fährt die Stadt auf der Seite die Belastung herunter. Ab morgen gilt Fahrzeughöchstgewicht 7,5 Tonnen, Tempo 30, rechte Spur nur noch für Linienbusse, keine Einschränkung aber für Radler und Fußgänger. Augsburg feiert 100 Jahre Naturschutzgebiet Stadtwald. Mhm. Der Stadtwald Augsburg ist eines der größten und artenreichsten Naturschutzgebiete in Bayern mit fast 900 Tier- und Pflanzenarten. Wow. In diesen Tagen starten die jährlichen Landschaftspflegemaßnahmen für den Erhalt der Biodiversität. Und das geht gerade viral. Säumnisgebühren von ca. 17.000 Euro werden fällig, wenn ein Buch erst nach 150 Jahren in die Bibliothek zurückkommt. In Australien ist das so. Bei Renovierungsarbeiten hat ein Mann das Buch über antike griechische Bauwerke in einer Teekiste im zugemauerten Kamin entdeckt. Vorbildlich brachte er es zur Bücherei. Die stellte fest, dass es tatsächlich seit 150 Jahren als ausgeliehen verzeichnet ist. Von wem ist nicht mehr nachvollziehbar. Ausleihen will die Bibliothek das Buch nicht mehr. Das bleibt jetzt da.
11: Muss der jetzt die 17.000 Euro zahlen? Das ist ja...
14: Ja, aber hat er nicht. Der hat eine andere Währung.
11: Ja.
14: Er ist fein raus.
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11: Was hat denn Australien für eine Währung? Haben die australische Dollar? Ich glaube schon. 3 Minuten nach 5:30. Bei uns sind wir die wichtigsten Verkehrsmeldungen zuerst. A96 Richtung München. Kreuz Memmingen, dort in der Überleitung zur A7. Unfall direkt im Baustellenbereich. Vorsicht, Leute auf der Straße unterwegs. A7 Richtung Ulm, zwischen der Raststätte Allgäuer Tor Ost und Bad Grönenbach. Hier ein brennendes Fahrzeug, die rechte Spur blockiert, auch hier Leute auf der Straße. B2 München Richtung Augsburg, zwischen der Kreuzung Eichenau und Alling. Hier ein Feuerwehreinsatz, deswegen die B2 dort

0: gesperrt. Und B19 Oberstdorf-Kempten, hier zwischen Waltenhofen Süd und Waltenhofen auch Unfall am Fahrbahnrand. Ansonsten rollt es. Die neuesten Blitzer Augsburg-Pfersee-Leitershofer Straße, im Univiertel Bürgermeister-Ulrich-Straße, Oberstdorf-Stillach-Straße und Markt-Oberdorf-Kaufbeurener Straße. Habt ihr was? WhatsApp oder Anruf? Gute Fahrt!
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0: 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Mit ihr hier, der guten Holly. Na, Holly Hopperstone mit To Love Somebody. In weniger als einer Minute für euren Donnerstag-Hit-Nachmittag mit mir, Dani. Hallo. Jetzt ab auf jeden Fall in den Feierabend, Leute.
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2: Hast du schon mal mit der KI gequatscht? Also sie könnte auch dein Interviewpartner sein. Sag zu ihr, spiel ein Interview, du bist XY, ich stell die Fragen. Die KI antwortet dann im Stil von zum Beispiel Promis oder deinem Chef, wenn es um Gehaltsverhandlungen geht, oder irgendwelchen Experten, vielleicht auch Freunden, wenn du mit ihnen diskutieren willst. Das klingt manchmal fast echt und hilft dir beim Üben, Schreiben oder Vorbereiten. Ist perfekt, wenn du in den Medien arbeitest, in der Schule bist oder ja, einfach mit den Freunden der Bessere beim Diskutieren sein willst.
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1: Ja, da haben BTS auf jeden Fall eine krasse Nummer rausgebracht hier mit Swim. Die waren jetzt in München, haben dann das Finale bei der WM gespielt, sind jetzt aktuell in Amerika unterwegs und dann geht's nach Asien. Hier ist jetzt für euch Fastboy mit Wave.
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2: Es ist 18 Uhr.
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2: Ein angenehmer Donnerstagabend im Fantasyland. Es ist nicht zu heiß, obwohl die Sonne jetzt nochmal schön rauskommt. Bei 24 Grad in Augsburg und in Bobingen. In der Nacht kühlt es ab auf 14 Grad. Morgen der Freitag, Sonne, Wolken im Wechsel. Das Wochenende wieder heißer, bei Topwerten um die 30 bis 33 Grad. 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Mit Joa.
4: Um 18 Uhr, hallo, das hat er sehr schön gesagt. Weniger Verkehr auf der Autobahn an Sonn- und Feiertag, weil Sonntagsfahrverbot. Das soll vorübergehend gekippt werden, weil die niedrigen Pegelstände der großen deutschen Flüsse dem Gütertransportweg Wasserstraße zu schaffen macht. Verkehrsminister Bilger heute nach der Niedrigwasserkonferenz.
5: Auf der Straße Kapazitäten schaffen durch die Aussetzung des Sonn- und Feiertagsfahrverbots. Wasserstraße werden wir jetzt nicht für zusätzliche Behinderungen durch Arbeiten sorgen. Und drittens, die Schiene wird zusätzliche Kapazitäten bereitstellen.
4: Besonders problematisch für die Wirtschaft und am Ende für uns Verbraucher sind die Negativrekordpegel von Rhein und Donau.
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4: Der Landkreis Augsburg baut an seinem Umweltkompetenzzentrum. Im Herbst soll der moderne Wertstoffhof in Langieringen südlich von Schwabmünchen eröffnet werden. Laut Landratsamt fragen sich viele Bürger, ob es bei den bisher kostenlosen Entsorgungsleistungen bleibt. Ja, alles wie gehabt, bekräftigt der Landkreis Abfallwirtschaftsbetrieb. Nur besondere Abfallarten werden etwas kosten.
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4: Seit heute parkt wieder das Kunstmobil am Fuggerplatz vor dem Maximilian-Museum in der Augsburger Innenstadt. Die Kunstsammlungen und Museen laden Kinder ab 5 Jahren und Familien ein, kreativ zu werden. Bis Ende des Monats. Immer donnerstags und sonntags, wenn das Wetter mitspielt. Mhm. Anmeldung braucht es nicht, aber eine Aufsichtsperson. Und das geht gerade viral. Keine Muscheln am Strand von Marina di Ragusa auf Sizilien, aber um die 700.000 Euro Bargeld. Nachdem ein Motorboot streikte, sollen die Insassen versiegelte Geldpakete ins Meer geworfen haben. Badegäste holten Taschen und Päckchen aus dem Wasser und einige sollen auch einige Scheine versucht haben einzustecken. Polizei, Küstenwache und Finanzpolizei gingen aber dazwischen. Gegen die drei Bootsinsassen wird ermittelt. Woher das Geld stammt, da kannst du jetzt mal raten.
2: Sizilien, Geld, weiß ich nicht.
4: Ah, Kokosnussverkauf am Strand.
2: Ganz genau, das ist es, Mensch.
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2: Gleich 6:03 bei uns immer die wichtigsten Verkehrsmeldungen zuerst. Die kommen von euch, von der Community. Danke Biggie für deine WhatsApp. A8 Richtung Stuttgart, hier zwischen Odelshausen und Adelshausen. Ein Pannen-LKW und die rechte Spur ist gesperrt. Und hier staut es sich auf jeden Fall. Dann im weiteren Verlauf zwischen Neuses und Adelsried. Vorsicht, Gegenstände auf der Fahrbahn und auch ein kaputtes Auto. A96 Richtung München beim Kreuz Memmingen, dort in der Überleitung zur A7 Richtung Ulm. Unfall hier im Baustellenbereich und Vorsicht, Leute auf der Straße. Und A7 Richtung Ulm, hier zwischen der Raststätte Allgäuer Tor Ost und Bad Grönenbach. Hier ist auch die rechte Spur blockiert. Es laufen aktuell die Bergungsarbeiten. Ansonsten rollt es. Die neuesten Blitzer, Augsburg-Pfersee, Leitershofer Straße. Dann Kaufbeuren-Gewerbestraße, Marktoberdorf-Kaufbeurener Straße und auch in Oberstdorf-Stillachstraße. Habt ihr was gesehen? WhatsApp oder Anruf. Danke, gute Fahrt.
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0: vorne mit der freundlichen Frage.
1: Ja.
0: Augsburg, die Stadt der Brücken, mehr Brücken als in Venedig. Die Frage ist, wo steht die Eselsbrücke?
1: So, boah, Stadt Bergen.
0: Bei Stadt Bergen und Tiere, das...
1: Das passt gut zusammen.
0: Die Eselsbrücke.
2: Ah, Eselsbrücke.
3: Ja, das hört sich nach so einem kleinen Kanälchen an, oder?
0: Ist die groß, klein?
3: Mini.
0: Damit zurück ins Radio Fantasy Sendestudio.
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Und gehen wir heute noch auf den Tanz. Schönen Donnerstag Feierabend. Radio Fantasy brandheiß mit der neuen Nummer von Axwell. Die treibt euch auf jeden Fall an. Vielleicht ja auch in den Club heute. Also früher bin ich zumindest mit 18, 19 immer donnerstags auch noch in den Club gegangen. Hier ist die neue Nummer, Whatever Turns You On. 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
14: Die aktuellen Wetterwerte. Augsburg bedeckt bei 25 Grad, Königsbrunn 23 Grad und trocken, dazu Erkheim 24 Grad. Vom Allgäu bis nach Nordschwaben ist der Donnerstag am frühen Abend warm, aber wolkig. Bis Mitternacht bleibt es wechselnd bewölkt bei leichtem Wind.
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14: Bei uns immer die wichtigsten Verkehrsmeldungen zuerst. A7 Füssenreute Richtung Ulm. Zwischen Raststätte Allgäuer Tor Ost und Bad Grönenbach ist der rechte Fahrstreifen wegen Bergungsarbeiten blockiert. Die Staulänge nimmt ab. Der Rückstau reicht bis Allgäuer Tor. Zwischen Rastplatz Leubers und Bad Grönenbach sind es 10 Kilometer Stau mit bis zu einer Stunde und 47 Minuten Zeitverlust. Zwischen Rastplatz Leubers und Raststätte Allgäuer Tor Ost 9 Kilometer mit bis zu einer Stunde und 58 Minuten. Auf der A8 München Richtung Stuttgart ist zwischen Odelzhausen und Adelzhausen wegen eines defekten LKW der rechte Fahrstreifen gesperrt. Zwischen Odelzhausen und Rastplatz Adelzhauser Berg Nord staut es sich auf 3 Kilometer mit bis zu 19 Minuten Zeitverlust. Die neuesten Blitzer auf der Bahnhofstraße in Mehring, auf der Jochnerstraße in Krumbach sowie auf der Talstraße und der Grenzhofstraße in Memmingen. Gute Fahrt dank unserer Community.
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12: 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Katy Perry. 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

Also die Nummer bringt euch direkt zurück in die 2000er. Schönen Donnerstag, Feierabend, Radio Fantasy brandheiß mit der neuen Nummer von Flo. Ja, eine R&B Girl Group aus London. Klingt aber wie Beyoncé, Rihanna und so on. Alle Girls aus den 2000ern hat richtig diesen Vibe. Klingt genau so, heißt Remedied für euren Donnerstag, Feierabend. 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

Ja, da schließt sich der Kreis. Schönen Donnerstag Feierabend, Radio Fantasy mit Dani. Gerade gesagt, die neue Nummer von Flo, Remedied, klingt genauso wie Beyoncé aus den 2000ern. Und siehe da, Beyoncé ist auch wieder da. Hat eine neue Nummer, heißt Morning Dew, für euren Feierabend. 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
4: Momentan meldet Augsburg-Bergheim stark bewölkt bei 25 Grad. In Diedorf und Unterwangen sind es ebenfalls 25 Grad. Der Abend wird vom Allgäu bis nach Nordschwaben warm mit einigen Wolken. Im Süden ist der Himmel häufiger bedeckt, nach Norden freundlicher. Der Wind weht meist schwach. In der Nacht ist es locker bewölkt, am Morgen wird es wieder freundlicher. Morgen ist es überwiegend sonnig und warm, am Nachmittag ziehen nur wenige Wolken durch. Zum Wochenende setzt sich das freundliche Wetter fort. In der Nacht zum Sonntag sinken die Temperaturen auf rund 13 Grad. Tagsüber wird es mit 32 bis 33 Grad heiß.
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5: Um 19 Uhr. Ich bin Fabian Schaffer. Die Zahl der Drohnensichtungen an deutschen Flughäfen ist im ersten Halbjahr gestiegen. Insgesamt wurden an den 15 internationalen Verkehrsflughäfen 166 der Flugobjekte gemeldet. Zuletzt passierte das am Mittwoch in Halle-Leipzig. Die dort mit Sprengstoff bestückte Drohne landete neben einer Frachtmaschine, in der wiederum befand sich, entgegen vorheriger Berichte, keine Munition, hieß es aus dem Bundesinnenministerium. Verkehrsminister Bilger will kurzfristig das Lkw-Fahrverbot an Sonn- und Feiertagen aufheben. Außerdem soll mehr Ware auf die Schiene verlegt werden. Die Regierung reagiert damit auf die niedrigen Wasserpegel in großen Flüssen wie Rhein, Donau, Elbe oder Main. Hier kann aktuell weniger transportiert werden. Die Logistikbranche ist skeptisch, unter anderem wegen fehlender Lkw-Fahrer. Wie umweltfreundlich sind Kreuzfahrten wirklich? Im neuen Umweltranking des Naturschutzbundes NABU schneiden zwei norwegische Reedereien zwar erneut am besten ab, selbst die erreichen aber nicht einmal die Hälfte der möglichen Punkte. Zoe Tassovali berichtet.
6: Wer eine Kreuzfahrt bucht, muss beim Klimaschutz weiter deutliche Abstriche machen. Der NABU sagt, auch die besten Anbieter sind noch weit von einer wirklich umweltfreundlichen Reise entfernt. Die Umweltschützer haben unter anderem geprüft, ob die Schiffe ohne Schweröl fahren, Landstrom im Hafen nutzen und ihre Abgase reinigen. Weltweit waren im vergangenen Jahr so viele Menschen auf einer Kreuzfahrt wie noch nie.
5: Der Transfer von Jan Diomande ist perfekt. RB Leipzig hat den 19-jährigen Fußballnationalspieler der Elfenbeinküste für mindestens 125 Millionen Euro an Real Madrid verkauft. Rekordtransfer für Leipzig und einer der teuersten der Bundesliga-Geschichte. Diomande erhält bei den Madrilenen einen Vertrag bis 2033.
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4: Bei uns immer die wichtigsten Verkehrsmeldungen zuerst. Auf der A7 Füssen-Reute Richtung Ulm nimmt der Stau zwischen Raststätte Allgäuer Tor Ost und Bad Grönenbach ab. Der Standstreifen ist blockiert und der Rückstau reicht bis Allgäuer Tor. Zwischen Rastplatz Leubers und Bad Grönenbach sind es 10 Kilometer Stau mit bis zu einer Stunde und 47 Minuten Zeitverlust. Zwischen Kempten und Raststätte Allgäuer Tor Ost 11 Kilometer mit bis zu einer Stunde und 17 Minuten Zeitverlust. Auf der A8 München Richtung Stuttgart steht zwischen Odelzhausen und Adelzhausen ein defekter LKW. Der rechte Fahrstreifen ist gesperrt. Zwischen Odelzhausen und Rastplatz Adelzhauser Berg Nord sind es 3 Kilometer Stau. Die neuesten Witzer in Mehring auf der Bahnhofstraße und in Krumbach auf der Jochnerstraße, in Memmingen auf der Talstraße und der Grenzhofstraße. Besser unterwegs mit KI und unserer Community.
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1: Jacqueline aus Bieberbach ist in der Show. Guten Morgen.
2: Hallo.
1: Hi.
3: Hallo. Bist du gerade daheim oder in der Arbeit? Was machst du gerade?
2: Ich bin gerade daheim. Ich habe gerade Gott sei Dank Urlaub.
1: Ach, oh, schön. Wie schön. Cool.
3: Dann fehlt vielleicht noch die Urlaubsbeschäftigung in Sachen Legoland Günzburg. 2 Jahreskarten.
2: Oh, wow, ja.
3: Die kannst du abräumen, wenn du den aktuellen Wochenhighscore von 7 richtigen knackst.
2: Dann versuchen wir das doch mal.
3: Sehr gut, Jacqueline. Hier kommt dein Buchstabe.
4: C.
2: Mhm.
1: Liebe Jacqueline, deine 30 Sekunden starten, sobald ich dir die erste Kategorie nenne.
2: Mhm, ich bin bereit.
1: Dann bitte eine Stadt mit C.
2: Coburg.
1: Ein Land.
2: Kolumbien.
1: Im Freizeitpark.
2: Chips.
1: Das baue ich aus Lego.
2: Chamäleon.
1: Ein Haushaltsgerät, das niemand braucht. Eine Eissorte.
2: Karamell.
1: Etwas Kleines. Das waren die 30 Sekunden. Das waren 5 richtige.
2: Ja.
3: Oh, das eine war richtig schwierig. Das Haushaltsgerät.
2: Das war etwas schwierig, ja.
3: Was, ich war die ganze Zeit bei Chinakohl, bei Gemüse.
1: Bei einem Chinakohlmacher oder bei einem Chinakohlschneider, ja.
3: Ah, okay.
2: Ja.
3: Du, Jacqueline, meld dich wieder an. Wir spielen sicherlich bald mal wieder.
2: Alles klar. Und okay, danke schön.
1: Morgen Wochenfinale. Wer knackt den Highscore von 7 richtigen? Anmelden, fantasy.de.
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6: Im Moment in Augsburg hochzollbedeckt bei 25 Grad, Großaltingen 23 Grad und trocken, dazu Türkheim 23 Grad. Über den Abendhimmel ziehen noch Wolken. Bis Mitternacht ist es in Augsburg, Nordschwaben und im Allgäu wechselnd bewölkt mit freundlichen Lücken. In der Nacht kühlt es auf rund 15 Grad ab, der Wind ist schwach. Morgen beginnt der Tag freundlich und zeigt sich überwiegend sonnig. Am Samstag setzt sich die Sonne weiter durch. Am Sonntag ist es heißer mit 30 bis 33 Grad.
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6: Bei uns immer die wichtigsten Verkehrsmeldungen. Zuerst A7 Füssen-Reute Richtung Ulm. Zwischen Raststätte Allgäuer Tor Ost und Bad Grönbach ist der rechte Fahrstreifen wegen Bergungsarbeiten blockiert. Die Staulänge nimmt ab. Der Rückstau reicht bis Allgäuer Tor. Zwischen Rastplatz Leubers und Bad Grönbach sind es 10 Kilometer Stau mit bis zu 1 Stunde und 47 Minuten Zeitverlust. Zwischen Kempten und Raststätte Allgäuer Tor Ost 11 Kilometer mit bis zu 1 Stunde und 17 Minuten. Auf der A8 München Richtung Stuttgart steht zwischen Odelzhausen und Adelzhausen ein defekter LKW. Der rechte Fahrstreifen ist gesperrt. Zwischen Odelzhausen und Rastplatz Adelzhauser Berg Nord sind es 3 Kilometer Stau. Die neuesten Blitzer gibt es in Krumbach auf der Jochner Straße und am Kneipradweg in Ottobeuren, außerdem in Memmingen auf der Talstraße sowie auf der Bregenzer Straße in Lindau.
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1: Welche Tiere nehmen eigentlich bewusst Drogen? Was denkt ihr? Sind zum Beispiel Rentiere, die fressen Fliegenpilze. Delfine spielen mit Kugelfischen wegen der toxischen Wirkung. Und Vögel berauschen sich an vergorenen Beeren. Das passiert nicht zufällig, sondern wiederholt und bewusst. Ja, auch im Tierreich gilt manchmal, Wirkung schlägt Vernunft.
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2: Im Moment in Augsburg hochzollbedeckt bei 25 Grad. Großaltingen 23 Grad und trocken. Dazu Türkheim 23 Grad. Über den Abendhimmel ziehen noch Wolken. Bis Mitternacht ist es in Augsburg, Nordschwaben und im Allgäu wechselnd bewölkt mit freundlichen Lücken. In der Nacht kühlt es auf rund 15 Grad ab. Der Wind ist schwach. Morgen beginnt der Tag freundlich und zeigt sich überwiegend sonnig. Am Samstag setzt sich die Sonne weiter durch. Am Sonntag ist es heißer mit 30 bis 33 Grad.
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4: Ich bin Fabian Schaffer. Nach dem Fund einer Sprengstoffdrohne am Flughafen Leipzig-Halle hat die Bundesanwaltschaft die Ermittlungen übernommen. Es bestehe der Verdacht des versuchten Herbeiführens einer Sprengstoffexplosion und des gefährlichen Eingriffs in den Luftverkehr, hieß es. Berichte, wonach eine ukrainische Maschine nahe der Drohne mit Munition beladen gewesen sei, wurden mittlerweile zurückgewiesen, unter anderem intern durch das Bundesinnenministerium. Bundesverkehrsminister Bilger will der Wirtschaft beim Niedrigwasser unter anderem auf dem Rhein helfen. Nach einem Spitzentreffen mit Wirtschaftsvertretern hat er angekündigt, mit den Ländern über Ausnahmen vom Lkw-Sonntagsfahrverbot zu sprechen und Schwertransporte schneller zu genehmigen.
5: Klar ist, wir können das Wetter nicht beeinflussen, aber wir können dafür sorgen, dass unsere Wirtschaft besser durch diese schwierigen Wochen kommt. Deshalb werden wir jetzt dort nachsteuern, wo es notwendig ist.
4: Außerdem soll die Autobahngesellschaft vermeidbare Baustellen auch vermeiden und DB Cargo mehr Güter auf die Schiene bringen. Nach dem tödlichen Autoanschlag auf eine Gewerkschaftsdemonstration in München ist ein

0: 25-Jähriger zu einer lebenslangen Haftstrafe verurteilt worden. Das Oberlandesgericht München stellte zudem die besondere Schwere der Schuld fest. Der aus Afghanistan stammende Mann war im vergangenen Jahr in die Demo gefahren. Eine Frau und ihre kleine Tochter starben. Zahlreiche Menschen wurden teils lebensgefährlich verletzt. Das Mittelmeer heizt sich immer weiter auf. An einer Messboje vor Mallorca ist mit 33,02 Grad die höchste je in spanischen Gewässern gemessene Wassertemperatur registriert worden, teilte der spanische Wetterdienst mit. Im westlichen Mittelmeer liegen die Temperaturen derzeit 4 Grad über dem langjährigen Durchschnitt. Forscher sehen den menschengemachten Klimawandel als Haupttreiber.
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2: Bei uns immer die wichtigsten Verkehrsmeldungen zuerst. A7 Fürstenreute Richtung Ulm. Zwischen Rastplatz Leubers und Bad Grönenbach 10 Kilometer Stau mit bis zu einer Stunde und 47 Minuten Zeitverlust. Zwischen Kempten und Raststätte Allgäuer Tor Ost 11 Kilometer Stau und zwischen Rastplatz Leubers und Raststätte Allgäuer Tor Ost 10 Kilometer Stau mit bis zu einer Stunde und 44 Minuten Zeitverlust. B16 Kaufbeuren Richtung Füssen zwischen Rosshaupten und Abzweig nach Dietringen 1 Kilometer Stau. Die neuesten Blitzer in Krumbach auf der Jochnerstraße und in Memmingen auf der Talstraße. Am Kneipradweg in Ottobeuren sowie auf der Bregenzer Straße in Lindau ein Blitzer. Kommt's gut an, dank KI und unserer Community.
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0: Ich mache sexy Fotos von meinem Arsch, stell die auf OnlyFans und finanziere mit dem Geld dann meine eigentliche Arbeit. 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
2: Aktuell meldet Augsburg für Fürnhaberau 25 Grad und bedeckt. Langenneuf nach 26 Grad. Dazu Kirchheim in Schwaben 26 Grad. Am Abend ziehen bei uns Wolken durch, dazu ist der Wind schwach. In der Nacht zeigt es sich in Augsburg, Nordschwaben und dem Allgäu meist klarer, in den kühlsten Lagen bei rund 16 Grad.
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2: Bei uns immer die wichtigsten Verkehrsmeldungen. Zuerst A7 Fürstenreute Richtung Ulm. Zwischen Rastplatz Leubers und Bad Grönenbach 10 Kilometer Stau mit bis zu einer Stunde und 47 Minuten Zeitverlust. Zwischen Kempten und Raststätte Allgäuer Tor Ost 11 Kilometer Stau und zwischen Rastplatz Leubers und Raststätte Allgäuer Tor Ost

0: 10 Kilometer Stau mit bis zu einer Stunde und 44 Minuten Zeitverlust. B16 Kaufbeuren Richtung Füssen zwischen Rosshaupten und Abzweig nach Dietringen 1 Kilometer Stau. Die neuesten Blitzer in Krumbach auf der Jochner Straße und in Memmingen auf der Talstraße. Am Kneipradweg in Ottobeuren sowie auf der Bregenzer Straße in Lindau ein Blitzer. Kommt's gut an, dank KI und unserer Community.
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3: Ich bin Fabian Schaffer. Die Bundesanwaltschaft übernimmt die Ermittlungen zum Drohnenvorfall am Flughafen Leipzig-Halle. Dort war eine Drohne mit Sprengstoff entdeckt worden. Eine Frachtmaschine ist mutmaßlich mit einer weiteren Drohne kollidiert. Bundesinnenminister Dobrindt spricht von einem hochprofessionellen hybriden Anschlagsszenario. Auch fremde Mächte schließt er als Drahtzieher nicht aus. Bundesverkehrsminister Bilger hat wegen des Niedrigwassers auf mehreren Wasserstraßen wie dem Rhein mehrere kurzfristige Maßnahmen angekündigt. Sie sollen der Wirtschaft helfen, Lieferketten aufrechtzuerhalten.
4: Wenn Transporte kurzfristig auf die Straße verlagert werden müssen, werden wir mit den Ländern darüber sprechen, dass wir Ausnahmen vom Sonn- und Feiertagsfahrverbot für besonders betroffene Güter vornehmen. Ich habe bereits mit mehreren Länderverkehrsministern darüber gesprochen und große Bereitschaft dazu erkennen können.
3: Auch sollen mehr Güter auf der Schiene transportiert werden, hieß es. Unter anderem die Hausärzte gehen die Bundesregierung beim Thema Hitzeschutz scharf an. Verbandschefin Buhlinger-Göpfert sagt, passiert sei praktisch nichts. Kaum wird's im Herbst kühler, verschwindet das Thema von der Tagesordnung. Allein in einer Woche im Juni gab es den Angaben nach fast 10.000 Hitzetote. Besonders Pflegeheime müssten ihre Bewohner besser schützen können, so.

0: die Forderung. Kreuzfahrtschiffe sind weiter oft umwelt- und klimaschädlich. Daran hat sich nach Einschätzung des NABU in den vergangenen Jahren wenig geändert. Zwar werde mehr in Landstromanschlüsse investiert und die Energieeffizienz verbessert. Entscheidend sei aber, dass noch immer 2/3 der Reedereien Schweröl als Treibstoff nutzen. Dadurch gäbe es einen extrem hohen Ausstoß an Schadstoffen und Treibhausgasen.
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2: Auf der A7 Füssen-Reute Richtung Ulm staut es sich zwischen Rastplatz Leubas und Bad Grönenbach auf 10 Kilometer, zwischen Kempten und Raststätte Allgäuer Tor Ost auf 11 Kilometer und zwischen Rastplatz Leubas und Raststätte Allgäuer Tor Ost auf 10 Kilometer, mit bis zu 3 Stunden und 14 Minuten Zeitverlust. Auf der Staatsstraße 2052 Odelzhausen Richtung Mehring ist zwischen Ried und Hörmannsberg die Richtungsfahrbahn wegen Sichtbehinderung durch Rauch und eines Feuerwehreinsatzes gesperrt. Die neuesten Blitzer auf der Ulmer Straße in Vöhringen sowie auf der Bregenzer Straße in Lindau.
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2: Aktuell meldet

0: Augsburg, Spickel-Herrenbach 24 Grad bei starker Bewölkung. Zu Zusmarshausen ebenfalls 24 Grad, dazu Memmingen 22 Grad und bedeckt. Am Abend wechseln sich Wolken und freundliche Auflockerungen ab, der Wind ist meist schwach und in der Nacht gehen die Temperaturen auf 16 bis 19 Grad zurück. Morgen zeigt sich häufig die Sonne, es ist warm und zum Wochenende setzt sich das sonnige Wetter fort. Im weiteren Wochenverlauf ist es noch heißer, mit Werten um 33 Grad. Im Allgäu kühlt es nachts etwas stärker ab, in Nordschwaben ist es windiger.
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0: Auf der A7 Füssen-Reute Richtung Ulm staut es sich zwischen Rastplatz Leubers und Bad Grönenbach auf 10 Kilometer, zwischen Kempten und Raststätte Allgäuer Tor Ost auf 11 Kilometer und zwischen Rastplatz Leubers und Raststätte Allgäuer Tor Ost auf 10 Kilometer mit bis zu 3 Stunden und 14 Minuten Zeitverlust. Auf der Staatsstraße 2052 Odelzhausen Richtung Mehring ist zwischen Ried und Hörmannsberg die Richtungsfahrbahn wegen Sichtbehinderung durch Rauch und eines Feuerwehreinsatzes gesperrt. Die neuesten Blitzer auf der Ulmer Straße in Vöhringen sowie auf der Bregenzer Straße in Lindau.
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0: ich mache sexy Fotos von meinem Arsch, stell die auf OnlyFans und finanziere mit dem Geld dann meine eigentliche Arbeit. 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
2: Derzeit in Augsburg, Oberhausen 21 Grad und stark bewölkt. In Totenweiß ebenfalls 21 Grad. Und in Erkheim 21 Grad bei bedecktem Himmel. Heute Abend ist es zwischen Donau und den Alpen mild und wolkig. In der Nacht sind örtlich Schauer möglich, sonst bleibt es meist trocken bei 17 bis 21 Grad. Morgen zeigt sich nach wolkigem Start häufig die Sonne bei schwachem Wind. Zum Wochenende wird es verbreitet sonnig und am Sonntag gibt es kräftigen Sonnenschein bei 32 bis 33 Grad, in höheren Lagen etwas frischer und im Norden milder.
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4: Ich bin Yves Simon.
5: Der Drohnenvorfall am Flughafen Leipzig-Halle beschäftigt jetzt die obersten Ermittler in Deutschland. Die Bundesanwaltschaft hat den Fall übernommen und sie spricht von einem Angriff mit besonderer Bedeutung für die Sicherheit des Landes. Zoltan Sowali berichtet.
6: Die Ermittler gehen inzwischen davon aus, dass die Täter die Explosion auf dem Flughafengelände ganz gezielt auslösen wollten. An der Drohne befanden sich laut der Bundesanwaltschaft professioneller Sprengstoff und ein Zünder. Außerdem soll eine Frachtmaschine beim Durchstarten mit einer zweiten Drohne zusammengestoßen sein. Auch dazu wird gerade ermittelt.
5: Der neue Bundesverkehrsminister Bilger will kurzfristig das Lkw-Fahrverbot an Sonn- und Feiertagen aufheben. Außerdem soll auch mehr Ware auf die Schiene verlegt werden. Die Regierung reagiert damit auf die niedrigen Wasserpegel in großen Flüssen, wie zum Beispiel im Rhein, in der Donau, an der Elbe oder auch im Main. Hier kann momentan weniger transportiert werden als üblich. Die Logistikbranche ist skeptisch, unter anderem wegen fehlender Lkw-Fahrer, und auf den Schienen ist ja sowieso schon ein ordentlicher Engpass. Das Mittelmeer heizt sich immer weiter auf. An einer Messboje vor Mallorca ist jetzt mit 33,02 Grad die höchste je in spanischen Gewässern gemessene Wassertemperatur registriert.

0: geworden. Das hat der spanische Wetterdienst heute bekannt gegeben. Im westlichen Mittelmeer liegen die Temperaturen momentan 4 Grad über dem langjährigen Durchschnitt. Forscher sehen den menschengemachten Klimawandel als Haupttreiber. Der Fußballer Yann Diomande wechselt von RB Leipzig zum spanischen Topclub Real Madrid. Beide Vereine haben den Transfer des 19 Jahre alten Nationalspielers der Elfenbeinküste bestätigt. RB Leipzig bekommt dafür eine Ablösesumme von mindestens 125 Millionen Euro.
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2: Bei uns immer die wichtigsten Verkehrsmeldungen zuerst. A7 Füssenreute Richtung Ulm. Zwischen Kempten und der Raststätte Allgäuer Tor Ost staut es sich auf 11 Kilometer mit bis zu einer Stunde und 17 Minuten Zeitverlust. Zwischen Rastplatz Leubers und Raststätte Allgäuer Tor Ost auf 10 Kilometer mit bis zu einer Stunde und 44 Minuten Zeitverlust. Und zwischen Rastplatz Reudelberger Forst und Dreieck Hittestetten auf 5 Kilometer. B16 Kaufbeuren Richtung Füssen, zwischen Rosshaupten und Abzweig nach Dietringen 1 Kilometer Stau. Im Kreis Eicher-Friedberg ist die Startstraße 2052 Odetshausen Richtung Mehring zwischen Ried und Hörmannsberg wegen Rauch und eines Feuerwehreinsatzes gesperrt. Die neuesten Blitzer in Augsburg auf der Dieselstraße, auf der B2 bei Eimannshofen und in der Hauptstraße in Diedorf.
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3: Derzeit in Augsburg, Oberhausen 21 Grad und stark bewölkt, in Totenweiß ebenfalls 21 Grad und in Erkheim 21 Grad bei bedecktem Himmel. Heute Abend ist es zwischen Donau und den Alpen mild und wolkig, in der Nacht sind örtlich Schauer möglich, sonst bleibt es meist trocken bei 17 bis 21 Grad. Morgen zeigt sich nach wolkigem Start häufig die Sonne bei schwachem Wind. Zum Wochenende wird es verbreitet sonnig und am Sonntag gibt es kräftigen Sonnenschein bei 32 bis 33 Grad, in höheren Lagen etwas frischer und im Norden milder.
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3: Bei uns immer die wichtigsten Verkehrsmeldungen zuerst. A7 Füssenreute Richtung Ulm. Zwischen Kempten und der Raststätte Allgäuer Tor Ost staut es sich auf 11 Kilometer mit bis zu einer Stunde und 17 Minuten Zeitverlust. Zwischen Rastplatz Leubers und Raststätte Allgäuer Tor Ost auf 10 Kilometer mit bis zu einer Stunde und 44 Minuten Zeitverlust. Und zwischen Rastplatz Reudelberger Forst und Dreieck Hittestetten auf 5 Kilometer. B16 Kaufbeuren Richtung Füssen, zwischen Rosshaupten und Abzweig nach Dietringen 1 Kilometer Stau. Im Kreis Eicher-Friedberg ist die Staatsstraße 2052 Odetshausen Richtung Mehring zwischen Ried und Hörmannsberg wegen Rauch und eines Feuerwehreinsatzes gesperrt.

0: Die neuesten Blitzer in Augsburg auf der Dieselstraße, auf der B2 bei Eimernshofen und in der Hauptstraße in Diedorf.
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0: Im Moment in Augsburg, Lechhausen, 20 Grad und klar. Dasing ebenfalls 20 Grad, dazu Dierlewang 19 Grad und bedeckt. In der Nacht wechseln sich Wolken und Auflockerungen ab, örtlich fällt etwas Regen.
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2: Ich bin Yves Simon.
3: Nach dem tödlichen Autoanschlag auf eine Gewerkschaftsdemonstration in München muss der Täter lebenslang ins Gefängnis. Das Oberlandesgericht hat außerdem die besondere Schwere der Schuld festgestellt. Dominik Schweiger berichtet für uns.
4: Unter anderem wegen zweifachen Mordes und versuchten Mordes in 23 Fällen ist der 25-Jährige verurteilt worden. Das Gericht ist sich sicher, der Täter wollte Menschen töten und hat dafür die Situation der Demo ausgenutzt, weil die Menschen dort mit einer solchen Tat nicht rechnen. Als Motiv wird Wut über die Lage in islamischen Ländern genannt. Außerdem habe sich der Mann als guter Moslem beweisen wollen.
3: Nach dem Fund einer Sprengstoffdrohne am Leipziger Flughafen hat die Bundesanwaltschaft jetzt die Ermittlungen übernommen. Der Fall hat eine besondere Bedeutung, heißt es von der Behörde in Karlsruhe. Sie geht davon aus, dass es der Plan war, mit der Drohne Sprengstoffexplosionen am Flughafen herbeizuführen bei laufendem Betrieb. Sie ermittelt wegen des gefährlichen Eingriffs in den Luftverkehr. In Bayern sind seit Jahresbeginn 54 Menschen ertrunken, 3 mehr als im gleichen Zeitraum des Vorjahres. Das meldet die Deutsche Lebensrettungsgesellschaft DLRG. Besonders gefährlich sind Seen und Flüsse. Dort gibt es keine gleichmäßige Tiefe, keine klare Sicht und oft auch keinen Bademeister. Mit der Kampagne Sicher und im Wasser will das Innenministerium deswegen vor allem in Social Media für mehr Vorsicht beim Baden werben. Spanien ist sauer auf FIFA-Boss Infantino. Der

0: hat einem Bericht der Times zufolge Marokko das Finale der Fußball-Weltmeisterschaft 2030 versprochen. Die FIFA hat das zwar umgehend dementiert, trotzdem traut Spanien der FIFA offenbar nicht wirklich. Sportministerin Toulon verweist darauf, dass Spanien ja jetzt amtierender Weltmeister ist bei den Männern und auch schon länger bei den Frauen. Marokko hat sich der Bewerbung für die WM 2030 auch erst nach Spanien und Portugal angeschlossen.
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2: Bei uns immer die wichtigsten Verkehrsmeldungen zuerst. A7 Füssen-Reute Richtung Ulm. Zwischen Kempten-Leubers und Dietmannsried 2 Kilometer Stau bis zu 12 Minuten Zeitverlust. B16 Kaufbeuren Richtung Füssen. Zwischen Rosshaupten und Abzweig nach Dietringen 1 Kilometer Stau bis zu 13 Minuten Zeitverlust. Startstraße 2052 Odetshausen Richtung Mehring. Zwischen Ried und Hörmannsberg ist die Richtungsfahrbahn wegen eines Feuerwehreinsatzes gesperrt. Es ist nur ein Blitzer gemeldet in der Dieselstraße in Augsburg. Gute Fahrt dank KI und unserer Community.
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0: Im Moment in Augsburg, Lechhausen, 20 Grad und klar. Dasing ebenfalls 20 Grad, dazu Dierlewang 19 Grad und bedeckt. In der Nacht wechseln sich Wolken und Auflockerungen ab, örtlich fällt etwas Regen.
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0: Bei uns immer die wichtigsten Verkehrsmeldungen zuerst. A7 Füssen-Reute Richtung Ulm. Zwischen Kempten-Leubers und Dietmannsried 2 Kilometer Stau bis zu 12 Minuten Zeitverlust. B16 Kaufbeuren Richtung Füssen. Zwischen Rosshaupten und Abzweig nach Dietringen 1 Kilometer Stau bis zu 13 Minuten Zeitverlust. Startstraße 2052 Odetshausen Richtung Mehring. Zwischen Ried und Hörmannsberg ist die Richtungsfahrbahn wegen eines Feuerwehreinsatzes gesperrt. Es ist nur ein Blitzer gemeldet in der Dieselstraße in Augsburg. Gute Fahrt dank KI und unserer Community.
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1: Ich bin Yves Simon. Wegen des historischen Niedrigwassers am Rhein will Bundesverkehrsminister Bilger die Fahrrinnen in allen wichtigen Flüssen vertiefen. Dazu hat er jetzt gesagt:
2: Jeder Zentimeter mehr Fahrrinnentiefe bedeutet am Ende mehr Ladung auf dem Schiff. Mehr Ladung auf dem Schiff bedeutet weniger zusätzliche LKWs auf unseren Straßen und es bedeutet vor allem stabile Lieferketten für unsere Wirtschaft. Wir setzen unser Förderprogramm zur nachhaltigen Modernisierung von Binnenschiffen fort, um diese an die Niedrigwasserbedingungen anzupassen.
1: Tiefere Fahrrinnen müssen allerdings erst gebaut werden. Deswegen denkt Bilger übergangsweise darüber nach, das LKW-Fahrverbot an Sonn- und Feiertagen aufzuheben. Dann könnten mehr Güter auf der Straße transportiert werden. Die Sprengstoffdrohne am Flughafen Leipzig-Halle hat jetzt Deutschlands oberste Strafverfolger auf den Plan gerufen. Die Bundesanwaltschaft, die übernimmt den Fall jetzt. Der Verdacht: ein versuchter Sprengstoffanschlag und ein gefährlicher Eingriff in den Luftverkehr. Eine Frachtmaschine soll ja außerdem mit einer zweiten Drohne zusammengestoßen sein. Innenminister Dobrindt spricht von einem hybriden Anschlag und er schließt andere Mächte als Drahtzieher nicht aus. Ferien in Bayern sind deutlich teurer geworden. Restaurantbesuche und Ferienwohnungen kosten im Vergleich zum Juli letztes Jahr rund 1,2% mehr, Hotelübernachtungen sogar 2,8%. Im 10-Jahres-Vergleich, da sind Speisen und Getränke um über 45% teurer geworden, Spritpreise für die Anreise mit dem Auto sogar um mehr als 63%. Noch kostspieliger ist allerdings Urlaub im Ausland. Pauschalreisen liegen seit der Zeit vor Corona um knapp 20% höher. Die Bundesregierung steckt auch weiterhin im Stimmungstief. Laut ARD Deutschlandtrend sind 85% der Menschen im Land mit der Arbeit der schwarz-roten Koalition unzufrieden. Was genauso schlecht schneidet Bundeskanzler Merz persönlich ab. Von der letzten Kabinettsumbildung erwartet eine Mehrheit der Deutschen von 57% keine Verbesserung.
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3: 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Bei uns immer die wichtigsten Verkehrsmeldungen zuerst. Auf der Staatsstraße 2052 Odelshausen Richtung Mehring ist zwischen Ried und Hörmannsberg die Richtungsfahrbahn wegen eines Feuerwehreinsatzes gesperrt. 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
1: Derzeit in Augsburg, Bärenkeller, klar bei 18 Grad, Friedberg ebenfalls 18 Grad und Kirchheim in Schwaben stark bewölkt bei 18 Grad. Am späten Abend liegt über Augsburg, Nordschwaben und dem Allgäu dichte Bewölkung, der Wind ist kaum spürbar und in der Nacht fällt örtlich etwas Regen bei 13 bis 18 Grad. Am Freitag lockert es zunehmend auf, die Sonne setzt sich durch. Am Wochenende ist es freundlich und sonnig, im Allgäu etwas kühler als in Nordschwaben, zum Sonntag hin deutlich heißer mit 32 bis 34 Grad.
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1: ST 2052 Odelzhausen Richtung Mehring zwischen Ried und Hörmannsberg ist die Fahrbahn wegen eines Feuerwehreinsatzes gesperrt. Im Moment gibt es keine Geschwindigkeitskontrollen.
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1: Derzeit in Augsburg-Pfersee leicht bewölkt bei 18 Grad, Velden ebenfalls 18 Grad und im Endstadt stark bewölkt bei 17 Grad. Zum Start in den Freitag gibt es viele Wolken, im Ostallgäu noch etwas Regen. In Augsburg, Nordschwaben und dem Allgäu lockert es bald auf, der Wind ist schwach. Bis zum Morgen sinken die Temperaturen auf 13 bis 16 Grad. Am Freitag scheint häufig die Sonne und es ist warm. Am Wochenende ist es sonnig und heiß bei 31 bis 34 Grad, zum Wochenstart freundlich, im Oberallgäu allerdings eher grau.
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3: Ich bin Yves Simon. Im Streit um höhere Gebühren für den Regionalverkehr bei der Bahn machen die Bundesländer jetzt Druck. Nach einem Treffen der Verkehrsminister drohen sie dem Bund mit einer Klage. Sie fordern, dass der Bund die gestiegenen Kosten vollständig übernimmt. Ansonsten könnten Verbindungen im Regionalverkehr wegfallen oder die Ticketpreise steigen. Für uns berichtet Zoltar Sowali.
4: Für jeden Regionalzug, der über die Schienen fährt, fällt eine Art Maut an. Und genau die ist nach einem Urteil des Europäischen Gerichtshofs deutlich gestiegen. Allein in diesem Jahr kommen auf die Länder dadurch Mehrkosten von mehreren hundert Millionen Euro zu. Die Länder sagen, diese Rechnung darf nicht bei ihnen hängen bleiben.
3: Die Hitze und Trockenheit in Europa sorgt gerade für große Probleme. In Ungarn und Rumänien ist sogar der Strom knapp geworden. Beide Länder sind stark von Atomkraft abhängig und AKW müssen durch Wasser gekühlt werden, dort durch Flusswasser. In Ungarn werden jetzt Wahrzeichen in Budapest nachts nicht mehr beleuchtet, um Energie zu sparen. Das betrifft berühmte Bauwerke wie zum Beispiel das Parlament, die Buda-Burg oder auch die Kettenbrücke über die Donau. In Rumänien sind 4 Lastkähne mit Steinen beladen versenkt worden, um den Pegel am AKW künstlich zu erhöhen. Feuerinferno im Landkreis Aichach-Friedberg. Dort ist am Abend ein großer Schweinestall komplett abgebrannt. Alle 1600 Tiere sind tot. Das Feuer ist auch jetzt noch nicht gelöscht. Der Hof liegt etwa 16 Kilometer von Augsburg weg. Wegen starker Rauchentwicklung sollten Fenster und Türen nachts zubleiben. Immer wieder sind an der internationalen Raumstation ISS Wartungsarbeiten nötig. Dabei haben jetzt 2 Astronauten die ISS bei einem Außeneinsatz auch für neue Solarpanels fit gemacht. NASA-Astronautin Jessica Meir und ihr Kollege Anil Menon waren dafür fast 7 Stunden draußen im All unterwegs. Für Menon war es der 1. Spacewalk und für Meir schon der insgesamt 6.
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1: Startstraße 2052 Odelshausen Richtung Mehring zwischen Ried und Hörmannsberg ist die Richtungsfahrbahn wegen eines Feuerwehreinsatzes gesperrt. Bei den Blitzern liegen keine Meldungen vor. Kommt gut an.
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1: Derzeit in Augsburg-Pfersee leicht bewölkt bei 18 Grad, Velden ebenfalls 18 Grad und im Endstadt stark bewölkt bei 17 Grad. Zum Start in den Freitag gibt es viele Wolken, im Ostallgäu noch etwas Regen. In Augsburg, Nordschwaben und dem Allgäu lockert es bald auf, der Wind ist schwach. Bis zum Morgen sinken die Temperaturen auf 13 bis 16 Grad. Am Freitag scheint häufig die Sonne und es ist warm. Am Wochenende ist es sonnig und heiß bei 31 bis 34 Grad, zum Wochenstart freundlich, im Oberallgäu allerdings eher grau.
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1: Startstraße 2052 Odelshausen Richtung Mehring zwischen Ried und Hörmannsberg ist die Richtungsfahrbahn wegen eines Feuerwehreinsatzes gesperrt. Bei den Blitzern liegen keine Meldungen vor. Kommt gut an.
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